0: 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We did concerts. 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We did concerts at Folsom Prison, California, at San Quentin Prison, California, in hopes that we might call attention to a lot of the problems in the prison system. 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
1: 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Heute 2 Jahre unter Wasser. Die Fluten von 1427 und 1428. Am 29. September 1427, dem Michaelistag, braute sich über der Nordseeküste ein Unheil zusammen, wie es die Menschen nur selten erlebt hatten. Stürmische Winde trieben das Wasser der Nordsee gegen die flachen Marschländer, Deiche und Wurten ächzten unter dem Druck. In den Chroniken wird berichtet, dass eine gewaltige Flut auf Michaelistag über das Land ging, die ohnehin verletzliche Küstenlinie von Holstein bis zur Eltmündung war besonders betroffen. Die Sturmflut von 1427 war

kein einmaliges Ereignis. Im Herbst 1428, also nur ein Jahr später, folgte eine weitere schwere Flut. Die Wasser drangen erneut in die Marschen ein, rissen Deiche fort und machten Felder, Wege und ganze Siedlungen unbenutzbar. Nach der Überlieferung soll das Seewasser in diesen zwei Jahren nicht vom Lande können gebracht werden. Ein Hinweis darauf, dass vielerorts Wochen und Monate lang stehendes Brackwasser in den Niederungen blieb. Solche lang anhaltenden Überflutungen bedeuteten für die Küstenbewohner Hunger, Viehverluste und Seuchen. Im 15. Jahrhundert waren die Marschbauern an der Nordseeküste zwar an Sturmfluten gewöhnt, doch der Doppelschlag von 1427 und 1428 zeigte, wie verletzlich das Deichsystem noch war. Die wiederkehrenden Fluten dieser Zeit trugen dazu bei, ganze Siedlungsgebiete umzuformen und zwangen die Menschen, ihre Deiche zu verstärken, Warften zu erhöhen und den dauernden Kampf gegen das Meer als Bestandteil ihres Lebens zu akzeptieren.

0: Jack Johnson macht einfach glücklich. 27 nach 2 auf unserer Insel. Die Frisur sitzt im Wind und wir sind bereit für die Wahrheit. Melanie C. verrät uns jetzt, who I am.
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Johannes Oerding will also warten, bis der Himmel uns bestellt. Na, um 34 nach 2 haben wir es auf Helgoland aber ganz schön eilig. Lisa Lee macht nämlich direkt ernst. Hier ist

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1: Die Nachrichten mit Stefan. Hallo. In Venezuela ist die offizielle Zahl der Todesopfer nach dem Doppelbeben auf mehr als 1.700 gestiegen. Nach Angaben des Parlamentspräsidenten Jorge Rodriguez wurden 1.719 Tote und 5.034 Verletzte registriert. Über 50.000 Menschen werden vermisst. Die Beben mit Stärken von 7,2 und 7,5 richteten schwere Schäden an. Die USA sagten mehr als 300 Millionen Dollar Hilfsgelder zu. In Russland verschärft sich die Energiekrise. Vor vielen Tankstellen, auch im Großraum Moskau, bilden sich lange Schlangen. Oft werden nur 20 Liter Benzin ausgegeben. Hintergrund sind seit Monaten ukrainische Angriffe auf Raffinerien, Pipelines und Verladestationen. Russland muss inzwischen Benzin und Kerosin importieren. Präsident Wladimir Putin berief eine Krisensitzung ein, betont aber öffentlich, die Lage sei nicht kritisch. Cuxhaven. Ein Unwetter mit Starkregen und Sturmböen von bis zu 76 Kilometern pro Stunde hat in der Nacht von Sonnabend auf Sonntag zahlreiche Schäden verursacht. Im Landkreis Cuxhaven rückte die Feuerwehr nach eigenen Angaben 90 Mal aus. In Bremerhaven gab es 25 Einsätze. Nördlich von Bremerhaven bis Cuxhaven kam es zu vielen Einsätzen und mehreren Bränden. Ein Resthof und ein Einfamilienhaus wurden zerstört. Der Schaden liegt jeweils bei rund 200.000 Euro. Verletzte wurden nicht gemeldet.
2: Danke, Sascha. Über der Küste ist es heute freundlich klar. Rund 18 Grad. Dazu nur ein laues Lüftchen. Perfekt fürs Abendradeln am Deich. Morgen wird es wolkiger mit kurzen, leichten Schauern. Die Temperatur bleibt bei ungefähr 18 Grad. Der Wind weht weiter sanft aus West. Die Wellen liegen heute bei einem halben Meter und bleiben auch morgen eher gemütlich. Das Wasser kommt heute Abend auflaufend rein, morgen früh läuft es wieder ab. Sonnenuntergang ist um 22.05 Uhr, Sonnenaufgang um 4.58 Uhr.

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0: Natürlich gibt's auch positive Nachrichten. Hier zum Beispiel:
1: Ingenieure der University of Texas entwickelten eine Hightech-Jacke, die Trinkwasser aus der Luft gewinnt. Im Zentrum steht Airgel, ein Biomasse-Hydrogel. Laut Professor Guihua Yu produziert das Textil täglich 400 bis 900 Milliliter Wasser.
2: Die in Science Advances veröffentlichte Studie zeigt eine 3- bis 10-fache Verbesserung. Professor Keith Johnston erklärt, dass Wasserdampf extrem schnell ins Faserinnere gelangt.
1: Ein separates Solargerät gewann in der Chihuahuan-Wüste und in Austin, Texas, 1,3 Liter sauberes Wasser pro Tag. Laut Nature Water entspricht dies 4,3 Litern pro Kilo Material täglich. Weixin Guan nennt dies einen großen Schritt.
2: Dazu kommt ein Ultraschallgerät, das Trinkwasser in Minuten statt Stunden produziert. Eine Null-Energietechnik verdoppelt zudem die Überlebensrate junger Bäume bei der Wiederaufforstung nach Bränden.
1: Ein weiteres Gerät soll Häuser in der jordanischen Wüste mit Dutzenden Litern Wasser versorgen. Die Forschungsvermarktungseinheit der Universität hat für die Technologie bereits ein Patent angemeldet.

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Weil das war genau das, was ich mir gewünscht hatte. Mit 11 wollte ich nach Paris und das Wichtigste, ich wollte alleine nach Paris. Und weil meine Eltern sich gesagt haben, Gott, wenn es das Kind glücklich macht. Und weil sie, glaube ich, einen weiten Horizont hatten, haben sie trotz bescheidenster Verhältnisse mir das Ticket gekauft und haben mich zum Bahnhof gebracht und haben mich in das Abteil gesetzt. Und sie waren noch gar nicht richtig draußen. Das spürt die schon. Freiheit. Und nicht, dass ich zu Hause nicht auch Freiheit gekannt hätte, im Gegenteil. Aber das war eine andere Art von Freiheit, die ich da hatte. Und ich merkte, mir wuchsen Flügel. Ich war auf mich alleine gestellt. Und ich stellte mir Frankreich und Paris vor, so wie unser kleiner Vorort von Berlin, in dem ich aufgewachsen und zu Hause war, weil wir wohnten im französischen Sektor von Berlin. Und dann dachte ich, ja, Paris, Frankreich, das ist genau wie der französische Sektor von Berlin. Und ich lag auch gar nicht so falsch. In Berlin hatte ich also schon jede Menge Franzosen kennengelernt. Die meisten trugen Uniform damals. Aber ich merkte, wenn sie die ablegten, dann waren das ganz normale Bürger, ganz normale Mitmenschen. Und als ich dann später in Paris ausstieg, habe ich tatsächlich gemerkt, nee, das war gar nicht so viel anders als mein Vorort. Gut, eben alle Leute sprachen anders, aber darauf war ich vorbereitet. Und ich habe keine gravierenden Unterschiede festgestellt, die rechtfertigen könnten, dass sich unsere Nationen über Jahrhunderte gegenseitig die Schädel eingeschlagen und totgeschossen haben. Das habe ich auch später nicht erkannt. Solche Unterschiede gibt's einfach nicht. Dachte ich, bis ich dann mehr und mehr amerikanische Filme gesehen hatte, die in Frankreich spielen sollten und in Paris, so mit viel Lokalkolorit und Folklore. Und dann habe ich natürlich gemerkt, und dann fiel es mir wie Schuppen von den Augen, ja, alle Franzosen haben eine Baskenmütze auf und eine Gauloise im Mundwinkel. Richtig. Und sie würden nie aus dem Haus gehen, ohne ihr Stangenweißbrot dabei zu haben. Entweder bringen sie es von zu Hause mit oder sie kaufen es unterwegs. Ich weiß, sie haben jedenfalls alle ihr Stangenweißbrot dabei. Und aus dem Mantel guckt gerne noch oft eine Porree-Stange. Mit den haarigen Wurzeln, achten Sie mal darauf, es ist wirklich immer so, dass die eine Hälfte des Franzosen, die andere besteht daraus, dass er eine Weinflasche, eine Rotweinflasche unter dem Arm hat, nicht 0,75, wie das bei uns wäre, sondern eine 1 Liter Rotweinflasche muss es sein. Und in der Hand hat er, und das erklärt nun wieder die Anwesenheit des Stangenweißbrots, diesen Kräuter- und Knoblauchhaltigen Weichkäse. Soweit der Franzose männlichen Geschlechts. Die Französin, weiblich, also überhaupt die Französin, haben wir selbst hierzulande charakterisiert und messerscharf durchschaut. Dank des Fernsehens, dank des Werbefernsehens, wissen wir nun, dass die Französinnen, diese raffinierten Biester, das Bier nicht wie wir in sich hineinschütten, sondern sie gießen es sich in den Bauchnabel. Ja, weil es dort so schön prickele. Aber abgesehen von diesen Eigenheiten, ganz liebenswürdige Menschen, Leute wie du und ich, ganz normale Leute. Und sie leben, das ist sicher, in einem gastfreundlichen Land.

uns mit echter Gänsehaut. Um 3.35 Uhr wird es Zeit für ein bisschen französischen Herzschmerz auf der Insel. Alain Barrière wünscht mit Tu t'en vas eine gute Reise.

getrocknet nach Alain Barrière? Gut so. Um 3.39 Uhr wird auf Helgoland eh nicht mehr geschlafen, sondern getanzt. Jerry Walker und Joe Ely bringen uns Mr. Bojangles.

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1: Neuigkeiten von Stefan. Hallo. In Venezuela ist die offizielle Zahl der Todesopfer nach dem Doppelbeben auf mehr als 1.700 gestiegen. Nach Angaben des Parlamentspräsidenten Jorge Rodriguez wurden 1.719 Tote und 5.034 Verletzte registriert. Über 50.000 Menschen werden vermisst. Die Beben mit Stärken von 7,2 und 7,5 richteten schwere Schäden an. Die USA sagten mehr als 300 Millionen Dollar Hilfsgelder zu. In Russland verschärft sich die Energiekrise. Vor vielen Tankstellen, auch im Großraum Moskau, bilden sich lange Schlangen. Oft werden nur 20 Liter Benzin ausgegeben. Hintergrund sind seit Monaten ukrainische Angriffe auf Raffinerien, Pipelines und Verladestationen. Russland muss inzwischen Benzin und Kerosin importieren. Präsident Wladimir Putin berief eine Krisensitzung ein, betont aber öffentlich, die Lage sei nicht kritisch. Cuxhaven. Ein Unwetter mit Starkregen und Sturmböen von bis zu 76 Kilometern pro Stunde hat in der Nacht von Sonnabend auf Sonntag zahlreiche Schäden verursacht. Im Landkreis Cuxhaven rückte die Feuerwehr nach eigenen Angaben 90 Mal aus. In Bremerhaven gab es 25 Einsätze. Nördlich von Bremerhaven bis Cuxhaven kam es zu vielen Einsätzen und mehreren Bränden. Ein Resthof und ein Einfamilienhaus wurden zerstört. Der Schaden liegt jeweils bei rund 200.000 Euro. Verletzte wurden nicht gemeldet.
2: Danke, Sascha. Über der Küste ist es heute freundlich klar. Rund 18 Grad. Dazu nur ein laues Lüftchen. Perfekt fürs Abendradeln am Deich. Morgen wird es wolkiger mit kurzen, leichten Schauern. Die Temperatur bleibt bei ungefähr 18 Grad. Der Wind weht weiter sanft aus West. Die Wellen liegen heute bei einem halben Meter und bleiben auch morgen eher gemütlich. Das Wasser kommt heute Abend auflaufend rein. Morgen früh läuft es wieder ab. Sonnenuntergang ist um 22.05 Uhr. Sonnenaufgang um 4.58 Uhr.

Dark Ormond lässt uns ganz schön einsam zurück. Aber hey, es ist 4.20 Uhr auf Helgoland und aufgeben gilt nicht. Madonna verspricht uns immerhin, es mal zu versuchen.

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1: Am 30.06.1968, heute vor 58 Jahren, wurde Philip H. Anselmo in New Orleans geboren. Ein Name, der später die Nackenmuskulatur ganzer Generationen in Schieflage bringen sollte. Was als Kindheit in den Sümpfen Louisianas begann, formte den Mann, der Panteras Stimme wurde, der düsteren, schleppenden Sound von Down prägte und schließlich sein eigenes Reich mit Housecore Records errichtete. In den frühen 90ern, mitten in einer Ära, die Metal neu sortierte, war es

Anselmo, der Panteras rohes, groove-getriebenes Gebrüll auf das Album Far Beyond Driven setzte. Die erste Single, I'm Broken, erschien mit dem Album im März 1994. Ein Song, der mehr als nur Aggression transportierte. Hinter den schroffen Riffs von Dimebag Darrell, dem massiven Fundament von Rex Brown und dem Motordrumming von Vinnie Paul steckte eine persönliche Geschichte. Anselmo schrieb die Lyrics aus unmittelbarer körperlicher Not. Ein plötzlicher, nagender Schmerz im unteren Rücken, der ihn damals veränderte und die Stimme der Frustration und Verletzlichkeit in eine der prägnantesten Metal-Hymnen der 90er verwandelte. I'm Broken half dabei, das Konzept des Groove Metal zu festigen. Mit Tempo-Riffs, synkopierte Gewalt, direkte Vocals und wurde schnell zu einem Live-Pflichtprogramm. Der Clip, der im März 1994 die Runden machte, katapultierte die Band in die Köpfe einer neuen Generation. Anselmos Reichweite ging aber weit über Pantera hinaus. Mit Down verwebte er Doom- und Southern-Elemente, mit Housecore unterstützte er die extreme Szene, die ihm am Herzen liegt. Es ist die Kombination aus roher Ehrlichkeit und riffbasierter Wucht, die I'm Broken zeitlos macht. Und die Stimme, die damals aus New Orleans kam, singt diese Wunden bis heute. Zeit

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1: Die Nachrichten mit Stefan. Hallo. In Venezuela ist die offizielle Zahl der Todesopfer nach dem Doppelbeben auf mehr als 1700 gestiegen. Nach Angaben des Parlamentspräsidenten Jorge Rodriguez wurden 1719 Tote und 5034 Verletzte registriert. Über 50.000 Menschen werden vermisst. Die Beben mit Stärken von 7,2 und 7,5 richteten schwere Schäden an. Die USA sagten mehr als 300 Millionen Dollar Hilfsgelder zu. In Russland verschärft sich die Energiekrise. Vor vielen Tankstellen, auch im Großraum Moskau, bilden sich lange Schlangen. Oft werden nur 20 Liter Benzin ausgegeben. Hintergrund sind seit Monaten ukrainische Angriffe auf Raffinerien, Pipelines und Verladestationen. Russland muss inzwischen Benzin und Kerosin importieren. Präsident Wladimir Putin berief eine Krisensitzung ein, betont aber öffentlich, die Lage sei nicht kritisch. Cuxhaven. Ein Unwetter mit Starkregen und Sturmböen von bis zu 76 Kilometern pro Stunde hat in der Nacht von Sonnabend auf Sonntag zahlreiche Schäden verursacht. Im Landkreis Cuxhaven rückte die Feuerwehr nach eigenen Angaben 90 Mal aus. In Bremerhaven gab es 25 Einsätze. Nördlich von Bremerhaven bis Cuxhaven kam es zu vielen Einsätzen und mehreren Bränden. Ein Resthof und ein Einfamilienhaus wurden zerstört. Der Schaden liegt jeweils bei rund 200.000 Euro. Verletzte wurden nicht gemeldet.
2: Danke, Sascha. Über der Küste ist es heute freundlich klar. Rund 18 Grad. Dazu nur ein laues Lüftchen. Perfekt fürs Abendradeln am Deich. Morgen wird es wolkiger mit kurzen, leichten Schauern. Die Temperatur bleibt bei ungefähr 18 Grad. Der Wind weht weiter sanft aus West. Die Wellen liegen heute bei einem halben Meter und bleiben auch morgen eher gemütlich. Das Wasser kommt heute Abend auflaufend rein. Morgen früh läuft es wieder ab. Sonnenuntergang ist um 22.05 Uhr. Sonnenaufgang um 4.58 Uhr.

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Die Geschichte Helgolands. Heute 2 Jahre unter Wasser. Die Fluten von 1427 und 1428. Am 29. September 1427, dem Michaelistag, braute sich über der Nordseeküste ein Unheil zusammen, wie es die Menschen nur selten erlebt hatten. Stürmische Winde trieben das Wasser der Nordsee gegen die flachen Marschländer, Deiche und Wurten ächzten unter dem Druck. In den Chroniken wird berichtet, dass eine gewaltige Flut auf Michaelistag über das Land ging, die ohnehin verletzliche Küstenlinie von Holstein bis zur Eltmündung war besonders betroffen. Die Sturmflut von 1427 war kein einmaliges Ereignis. Im Herbst 1428, also nur ein Jahr später, folgte eine weitere schwere Flut. Die Wasser drangen erneut in die Marschen ein, rissen Deiche fort und machten Felder, Wege und ganze Siedlungen unbenutzbar. Nach der Überlieferung soll das Seewasser in diesen 2 Jahren nicht vom Lande können gebracht werden. Ein Hinweis darauf, dass vielerorts wochen- und monatelang stehendes Brackwasser in den Niederungen blieb. Solche lang anhaltenden Überflutungen bedeuteten für die Küstenbewohner Hunger, Viehverluste und Seuchen. Im 15. Jahrhundert waren die Marschbauern an der Nordseeküste zwar an Sturmfluten gewöhnt, doch der Doppelschlag von 1427 und 1428 zeigte, wie verletzlich das Deichsystem noch war. Die wiederkehrenden Fluten dieser Zeit trugen dazu bei, ganze Siedlungsgebiete umzuformen und zwangen die Menschen, ihre Deiche zu verstärken, Warften zu erhöhen und den dauernden Kampf gegen das Meer als Bestandteil ihres Lebens zu akzeptieren.

Zeitcafé brauchen wir erstmal eine Umarmung. Es ist 5.26 Uhr auf Helgoland und Charlie Cunningham flüstert uns ganz sanft zu: Don't go far. Keine Sorge, wir

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zu einem Musikwunsch. Stefan aus Wittmund schickt herzliche Grüße an alle Zuhörer und hat sich einen echten Klassiker gewünscht. Stand Back von Stevie Nicks. Stefan, dein Gruß ist angekommen. Wir legen den Song jetzt auf.

Stefan aus Wittmund schickt liebe Grüße an alle Hörer. Danke dir, Stefan. Dein Musikwunsch ist Undercover of the Night von The Rolling Stones. Viel Vergnügen mit diesem Klassiker.

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1: Hallo, ich bin Stefan. Eine Mehrheit der Deutschen sieht soziale Medien kritisch, will aber kaum darauf verzichten. Laut einer in Gütersloh veröffentlichten Studie der Bertelsmann Stiftung betrachten mehr als drei Viertel große Plattformen als Instrument politischer Einflussnahme. Zugleich arrangieren sich rund drei Viertel mit den Risiken, viele fordern schärfere Strafen und ein entschiedeneres Vorgehen von Politik und EU. In Venezuela ist die offizielle Zahl der Todesopfer nach dem Doppelbeben auf mehr als 1.700 gestiegen. Nach Angaben des Parlamentspräsidenten Jorge Rodriguez wurden 1.719 Tote und 5.034 Verletzte registriert. Über 50.000 Menschen werden vermisst. Die Beben mit Stärken von 7,2 und 7,5 richteten schwere Schäden an. Die USA sagten mehr als 300 Millionen Dollar Hilfsgelder zu. Cuxhaven. Ein Unwetter mit Starkregen und Sturmböen von bis zu 76 Kilometern pro Stunde hat in der Nacht von Sonnabend auf Sonntag zahlreiche Schäden verursacht. Im Landkreis Cuxhaven rückte die Feuerwehr nach eigenen Angaben 90 Mal aus. In Bremerhaven gab es 25 Einsätze. Nördlich von Bremerhaven bis Cuxhaven kam es zu vielen Einsätzen und mehreren Bränden. Ein Resthof und ein Einfamilienhaus wurden zerstört. Der Schaden liegt jeweils bei rund 200.000 Euro. Verletzte wurden nicht gemeldet. Das war das Neueste aus der Nachrichtenredaktion. Molly, was sagt das Wetter?
2: Hallo Stefan, danke. Jetzt ist es grau, aber noch halbwegs trocken. So um die 17 Grad. Heute klettern wir auf 19 Grad. Später kommt Regen dazu, der sich abends breiter macht. Morgen erst nass von oben, danach öfter Sonne, wieder um die 19 Grad. Übermorgen ein Mix aus Wolken, etwas Sonne und kurzen Schauern bei etwa 18 Grad. Der Wind heute von Ost auf West, später kräftiger, morgen nochmal eine Schippe drauf. Wellen vorm Südhafen bei einem halben Meter, Niedrigwasser gleich nach 7, Hochwasser bis kurz nach 13 Uhr, Sonnenaufgang morgen vor 5, Sonnenuntergang heute nach 22 Uhr.
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3: Moin ihr Nachteulen und Frühaufsteher, Marion hier, zusammen mit Sascha. Ihr hört das Morgenmeer auf The Rock Radio Helgoland. Die Hitze und die Unwetter ziehen ab. Jetzt wird's schön wechselhaft da draußen. Wir bleiben konstant gut gelaunt. Gleich für euch Journey mit Stone in Love.

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Die Geschichte Helgolands. Heute 2 Jahre unter Wasser. Die Fluten von 1427 und 1428. Am 29. September 1427, dem Michaelistag, braute sich über der Nordseeküste ein Unheil zusammen, wie es die Menschen nur selten erlebt hatten. Stürmische Winde trieben das Wasser der Nordsee gegen die flachen Marschländer, Deiche und Wurten ächzten unter dem Druck. In den Chroniken wird berichtet, dass eine gewaltige Flut auf Michaelistag über das Land ging, die ohnehin verletzliche Küstenlinie von Holstein bis zur Eltmündung war besonders betroffen. Die Sturmflut von 1427 war kein einmaliges Ereignis. Im Herbst 1428, also nur ein Jahr später, folgte eine weitere schwere Flut. Die Wasser drangen erneut in die Marschen ein, rissen Deiche fort und machten Felder, Wege und ganze Siedlungen unbenutzbar. Nach der Überlieferung soll das Seewasser in diesen 2 Jahren nicht vom Lande können gebracht werden. Ein Hinweis darauf, dass vielerorts wochen- und monatelang stehendes Brackwasser in den Niederungen blieb. Solche lang anhaltenden Überflutungen bedeuteten für die Küstenbewohner Hunger, Viehverluste und Seuchen. Im 15. Jahrhundert waren die Marschbauern an der Nordseeküste zwar an Sturmfluten gewöhnt, doch der Doppelschlag von 1427 und 1428 zeigte, wie verletzlich das Deichsystem noch war. Die wiederkehrenden Fluten dieser Zeit trugen dazu bei, ganze Siedlungsgebiete umzuformen und zwangen die Menschen, ihre Deiche zu verstärken, Warften zu erhöhen und den dauernden Kampf gegen das Meer als Bestandteil ihres Lebens zu akzeptieren.

0: Ende Fastlane. Und genauso schnell kam die Hitzewelle. Bis vor kurzem noch fast 40 Grad in Teilen Norddeutschlands. Jetzt ist sie abgeebbt. Es ist 6.21 Uhr.
1: 40 Grad? Herrlich. Ideal, wenn du eine Pizza im Wohnzimmer backen willst.
0: Ernsthaft, neue Rekorde. Bis rund 41 Grad an manchen Stationen. Volle Keller in Pattensen. Feuerwehr pumpt.

0: Städte.
1: Und die Feuerwehr als mobile Klimaanlage in Pflegeheimen. Deutschland im Hitzemodus.
0: DWD hebt Hitzewarnung auf, doch Unwetter mit Starkregen und Hagel zogen durch. Wechselhaft bleibt's.
1: Politiker streiten über Hitzeschutz, Infrastruktur echt. Der Asphalt möchte wohl in Rente.
0: Zum Schluss, hier kommt Gib mir was ab von Rio Reiser.

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1: Ja. Oh, leck mich wert, der diese.

0: Uhr auf Helgoland. Das Rocket Radio glüht noch.
1: Schön, ich fühle mich um die Uhrzeit nämlich auch eher tot als lebendig.
0: Dagegen hilft Kaffee. Oder Bon Jovi mit Wanted Dead or Alive.
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0: 35 nach 6 und die Beatles wollen Händchen halten. Marion, romantisch, oder?
1: Nur wenn die Hand frisch desinfiziert ist. Sonst ist das Körperverletzung.
0: Man lernt eben nie aus. Hier ist Kane Brown mit Learning. 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
1: Das Neueste, hier ist Stefan, hallo. Der Iran will noch in dieser Woche eine Expertendelegation nach Doha schicken, um über die Umsetzung eines Mitte Juni mit den Vereinigten Staaten geschlossenen Rahmenabkommens zu beraten. Teheran betont, es gehe nicht um Verhandlungen über ein endgültiges Abkommen. Das betrifft Irans Atomprogramm, mögliche Sanktionslockerungen und die Sicherheit der Straße von Hormuz, wo die Lage nach jüngsten Angriffen weiter angespannt ist. In Venezuela ist die Zahl der Todesopfer nach den zwei Erdbeben der Stärke 7,2 und 7,5 auf mehr als 1.700 gestiegen. Nach offiziellen Angaben wurden über 5.000 Menschen verletzt, mehr als 15.000 sind obdachlos, Zehntausende werden medizinisch versorgt. Die Vereinten Nationen schätzen bis zu 68.000 Vermisste. Besonders betroffen ist der Küstenbundesstaat La Guaira. Bremerhaven, die Volkshochschule, betont die Bedeutung des gemeinsamen Lernens als Raum der Teilhabe, in dem Vielfalt gelebt und Zusammenhalt gestärkt wird. Im Herbst liest der Bremerhavener Autor David Hugendick am Donnerstag, dem 5. November, aus seinem Buch Jetzt sag doch endlich was über das Stottern. Arbeitnehmerinnen und Arbeitnehmer können aus rund 40 anerkannten Bildungszeiten wählen. Das neue Programmheft ist ab heute, dem 30. Juni, stadtweit und online erhältlich. Anmeldungen sind ab 9 Uhr möglich. Das waren die Nachrichten. Jetzt das Wetter mit Molly.
2: Ja, Stefan, ein Blick aufs Wetter. Jetzt ist es grau, viele Wolken, aber noch halbwegs trocken bei rund 19 Grad. Später setzt Regen ein, der Abend wird also eher nass. Dazu ein ruhiger bis auffrischender Wind und Wellen um den halben Meter. Morgen gibt's erst Regen aus dichten Wolken. Später lässt sich öfter die Sonne blicken. Wieder knapp 19 Grad, dazu ein frischer Wind und etwas höhere Wellen. Übermorgen dann freundlicher Mix mit kurzen Schauern um 18 Grad. Niedrigwasser kurz nach 7, Hochwasser gegen 13 Uhr. Die Sonne geht nach 10 Uhr abends unter und kurz vor 5 schon wieder auf.
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3: Moin ihr Lieben, hier sind Marion und Sascha im Morgenmeer auf The Rock Radio Helgoland. Schön, dass ihr dabei seid. Gleich geht's um Kralli und Danki und fleißige Müllsammler in Bremerhaven. Wünscht euch eure Lieblingssongs auf unserer Webseite? Jetzt für euch Elton John mit Mona Lisas and Mad Hatters.

0: Natürlich gibt's auch positive Nachrichten. Hier zum Beispiel.
1: Die 2024 gestartete Initiative Mission 300 will bis 2030 die Zahl der 600 Millionen Menschen ohne Strom halbieren. Für diese 15 Milliarden Dollar Initiative sagten die Weltbank und die African Development Bank Group, kurz ADB, fast 15 Milliarden Dollar zu.
2: Der Plan wirkt. 50 Millionen Afrikaner in 40 Ländern haben erstmals Strom. Seit dem Start erhalten Haushalte doppelt so häufig stabilen Strom. Das Werkzeug sind National Energy Compacts, die über 30 Länder für feste Agenten nutzen.
1: In Tansania erhielten 7,5 Millionen Menschen Strom, eine Verfünffachung des bisherigen Tempos. In Äthiopien waren es 4,6 Millionen. LJ Banga, Präsident der World Bank Group, feiert den Meilenstein. Zudem wurden 4,5 Milliarden Dollar Kofinanzierung für Mission 300-Projekte angezogen.
2: Weitere Entwicklungspartner versprachen über 7 Milliarden Dollar für Afrikas Energiesektor. Doch die Entwicklung seit dem Kolonialismus bleibt gemischt. Dem Aufschwung in Botswana und Nachkriegs-Ruanda stehen weiterhin große Hürden in Simbabwe oder Sierra Leone gegenüber.

0: Das war We're Not Gonna Take It und genau darum ging es gestern in Geestemünde. Rund 200 Schüler räumten auf. Es ist 7.25 Uhr am Dienstag.
1: Klar, Rebellion gegen Müll. Kralli und Danki führten die Horde an. Drei Kids, Seldi, Mika, Darius, mit Greifzangen wie Ninjas.
0: Start war beim Schulzentrum Hamburger Straße. Achte Auflage, Container wurde halb voll erwartet, ca. 6 bis 7 Kubikmeter.
1: Oh wow, Jägermeisterflaschen als Souvenir. Echte Geschmacksexperten, hm?
0: Lehrer nennen's sinnhafte Aktion. Wichtig, Jugendliche vom Smartphone weg und hinsehen lernen, damit weniger Müll entsteht.
1: Und ich dachte, sie lernen Handyverträge. Stattdessen üben sie Müllorthographie. Romantisch.
0: Kurz, rund 200 Teilnehmende, Maskottchen Kralli und Danki, 2 Stunden Aktion, große Geste, kleine Hände, hoffentlich nachhaltige Wirkung. Weiter geht's mit Down on the Corner von Creedence Clearwater Revival.

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Musikwunsch von Thomas aus Cuxhaven. Thomas meldet sich mit einem Augenzwinkern. Die WM steht vor der Tür, aber seine Grüße gehen ausdrücklich an alle, die dem Fußball lieber eine Pause gönnen. Wir erfüllen seinen Wunsch und drehen jetzt für ihn auf The Logical Song von Supertramp. Viel Spaß damit, Thomas, und euch allen gute

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1: Am 30.06.1968, heute vor 58 Jahren, wurde Philip H. Anselmo in New Orleans geboren. Ein Name, der später die Nackenmuskulatur ganzer Generationen in Schieflage bringen sollte. Was als Kindheit in den Sümpfen Louisianas begann, formte den Mann, der Panteras Stimme wurde, der düsteren, schleppenden Sound von Down prägte und schließlich sein eigenes Reich mit Housecore Records errichtete. In den frühen 90ern, mitten in einer Ära, die Metal neu sortierte, war es Anselmo, der Panteras rohes, groove-getriebenes Gebrüll auf das Album Far Beyond Driven setzte. Die erste Single, I'm Broken, erschien mit dem Album im März 1994. Ein Song, der mehr als nur Aggression transportierte. Hinter den schroffen Riffs von Dimebag Darrell, dem massiven Fundament von Rex Brown und dem Motordrumming von Vinnie Paul steckte eine persönliche Geschichte. Anselmo schrieb die Lyrics aus unmittelbarer körperlicher Not. Ein plötzlicher, nagender Schmerz im unteren Rücken, der ihn damals veränderte und die Stimme der Frustration und Verletzlichkeit in eine der prägnantesten Metal-Hymnen der 90er verwandelte. I'm Broken half dabei, das Konzept des Groove Metal zu festigen. Mit Tempo-Riffs, synkopierte Gewalt, direkte Vocals und wurde schnell zu einem Live-Pflichtprogramm. Der Clip, der im März 1994 die Runden machte, katapultierte die Band in die Köpfe einer neuen Generation. Anselmos Reichweite ging aber weit über Pantera hinaus. Mit Down verwebte er Doom- und Southern-Elemente, mit Housecore unterstützte er die extreme Szene, die ihm am Herzen liegt. Es ist die Kombination aus roher Ehrlichkeit und riffbasierter Wucht, die I'm Broken zeitlos macht. Und die Stimme, die damals aus New Orleans kam, singt diese Wunden bis heute. Zeit

0: Es ist 7.54 Uhr. Die Sorge um die medizinische Versorgung in Nordfriesland ist groß. In Husum protestierten rund 130, in Niebel etwa 60. Motto: Es ist 5 nach 12.
1: 5 nach 12. Schön, dass Sie pünktlich sind. Hätte ja gern 12.01 Uhr als Stoppuhr für den Klinikabbau.
0: Unger. 3/4 der Kliniken schreiben rote Zahlen. Für Nordfriesland könnte das Defizit bis 2027 rund 20 Millionen betragen.
1: Bichler mahnt, Pflege muss eigenständig bleiben. Viele arbeiten jetzt schon an der Belastungsgrenze. Weiterer Stellenabbau wäre fatal.
0: Nottebrock betont, moderne Medizin ist Teamarbeit. Mit weniger Personal gerät die Qualität unter Druck. Und in Nordfriesland sind Entfernungen groß.
1: Die Aktion soll weitergehen. Notaufnahme offen, nur geplante Sprechstunden ruhen kurz. Ob die Politik das hört, bleibt abzuwarten.
0: Weiter geht's mit Old Friend von

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1: Stefan am Mikrofon, hallo. Brandenburg war gestern am Sonntag, dem 28. Juni, erneut Schwerpunkt einer extremen Hitzewelle in Deutschland. Der Deutsche Wetterdienst meldete dort vorläufig bis zu 41,7 Grad und verbreitete Tropennächte mit Temperaturen über 20 Grad. Seit heute Morgen sind in Brandenburg und Sachsen-Anhalt lange Abschnitte der Autobahn A2 wegen Hitzeschäden gesperrt. Auch in Leipzig wurden Straßen gesperrt. Die Bundesärztekammer fordert angesichts zusätzlicher hitzebedingter Todesfälle in Europa mehr Hitzeschutz in Kliniken und Pflegeheimen. Der Iran will noch in dieser Woche eine Expertendelegation nach Doha schicken, um über die Umsetzung eines Mitte Juni mit den Vereinigten Staaten geschlossenen Rahmenabkommens zu beraten. Teheran betont, es gehe nicht um Verhandlungen über ein endgültiges Abkommen. Das betrifft Irans Atomprogramm, mögliche Sanktionslockerungen und die Sicherheit der Straße von Hormuz, wo die Lage nach jüngsten Angriffen weiter angespannt ist. Husum. Beschäftigte des Klinikums Nordfriesland haben mit Protestaktionen in Husum und Niebüll vor Folgen der geplanten Krankenhausreform der Bundesregierung gewarnt. Vor dem Husumer Klinikum demonstrierten nach Klinikangaben rund 130 Mitarbeiter, in Niebüll etwa 60. Sie befürchten Einschnitte für Patienten und eine weitere Verschärfung der wirtschaftlichen Lage. Geschäftsführer Stefan W. Unger warnt vor einem möglichen Defizit von rund 20 Millionen Euro bis zum Jahr 2027. Die Notfallversorgung blieb gesichert. Jetzt das Wetter. Molly?
2: Ja, Stefan, ein Blick aufs Wetter. Jetzt ist es grau, viele Wolken, aber noch recht trocken bei rund 17 Grad. Heute schaffst du es auf etwa 19 Grad. Später setzt Regen ein, abends dann öfter. Dazu ein ruhiger bis leicht auffrischender Wind. Morgen gibt's erst dichte Wolken mit Regen. Nachmittags und abends kommt öfter die Sonne bei rund 19 Grad. Der Wind weht leicht bis mäßig aus Südwest bis Nord. Auf dem Wasser Wellen bis gut einen Meter. Niedrigwasser um 13 Uhr 1, Hochwasser bis 19 Uhr 51, Sonnenuntergang um 22 Uhr 5, Sonnenaufgang um 4 Uhr 59. Übermorgen bleibt es bei 18 Grad mit einem Mix aus Wolken, etwas Sonne und ein paar Schauern. Der Wind zeitweise kräftiger, insgesamt frisch, aber ganz freundlich.
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3: Moin, hier ist Thorsten bei Norden ist oben auf Radio Helgoland. Heute schnacken wir darüber, warum Kappeln beim Thema Meeresschutzstation im Pierspeicher leer ausgeht. Was heißt das für die Küste und für dich? Jetzt wird's kosmisch. Hier kommt Starman von David Bowie.

0: kurz nach 8.12 Uhr nach Steppenwolf. Mal die Frage, Thorsten, bist du eigentlich schon wach?
1: Physisch anwesend zu sein reicht völlig für Helgoland am Morgen.
0: Absolut. Weiter geht's mit Simon und Garfunkel

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Die Geschichte Helgolands. Heute 2 Jahre unter Wasser. Die Fluten von 1427 und 1428. Am 29. September 1427, dem Michaelistag, braute sich über der Nordseeküste ein Unheil zusammen, wie es die Menschen nur selten erlebt hatten. Stürmische Winde trieben das Wasser der Nordsee gegen die flachen Marschländer, Deiche und Wurten ächzten unter dem Druck. In den Chroniken wird berichtet, dass eine gewaltige Flut auf Michaelistag über das Land ging, die ohnehin verletzliche Küstenlinie von Holstein bis zur Eltmündung war besonders betroffen. Die Sturmflut von 1427 war kein einmaliges Ereignis. Im Herbst 1428, also nur ein Jahr später, folgte eine weitere schwere Flut. Die Wasser drangen erneut in die Marschen ein, rissen Deiche fort und machten Felder, Wege und ganze Siedlungen unbenutzbar. Nach der Überlieferung soll das Seewasser in diesen 2 Jahren nicht vom Lande können gebracht werden. Ein Hinweis darauf, dass vielerorts Wochen- und monatelang stehendes Brackwasser in den Niederungen blieb. Solche lang anhaltenden Überflutungen bedeuteten für die Küstenbewohner Hunger, Viehverluste und Seuchen. Im 15. Jahrhundert waren die Marschbauern an der Nordseeküste zwar an Sturmfluten gewöhnt, doch der Doppelschlag von 1427 und 1428 zeigte, wie verletzlich das Deichsystem noch war. Die wiederkehrenden Fluten dieser Zeit trugen dazu bei, ganze Siedlungsgebiete umzuformen und zwangen die Menschen, ihre Deiche zu verstärken, Warften zu erhöhen und den dauernden Kampf gegen das Meer als Bestandteil ihres Lebens zu akzeptieren.

0: 25 nach 8 auf Helgoland. Und Rod Stewart segelt endlich von dannen.
1: Zum Glück, ich war schon fast seekrank.
0: Dann wecken wir dich mal auf mit Smells Like Teen Spirit von Nirvana.

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0: Nach Speed King jetzt ein ruhigerer Takt. Es ist 8.46 Uhr, Dienstag. Thema: Kappeln verliert die neue Meeresschutzstation an Eckernförde.
1: 150 Quadratmeter direkt am Hafen, freie Sicht auf die Schlei, weg. Hätte ein Puzzleteil für die Tourismusinfrastruktur sein können.
0: Genau, das Land entschied für Eckernförde. Die Station ist Teil des Aktionsplans Ostseeschutz 2030 und soll zentraler Ansprechpartner und Koordinator für Schutzprojekte sein.
1: Eckernförde punktet mit Netzwerken und Erreichbarkeit. Kappeln schaut zu, sagt Initiator Bo Teichmann, aber er wirkt entspannt.
0: Teichmann bestätigt das aus, freut sich über die Schlei-Erleben-Filiale im Pierspeicher und ein neues Projekt in Ellenberg. Wir machen uns keinen Stress.
1: Na gut, dann kein Drama, nur ein verlorenes Ausflugshighlight für Schlechtwettertage.
0: Hier kommt Don't Need a Gun von Billy Idol.

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1: Hallo, ich bin Stefan. In der Europäischen Union werden im Schnitt nur 5,8% der verfügbaren Süßwasserressourcen genutzt. Doch die Unterschiede zwischen den Ländern sind groß. Zypern schöpft bis zu 92% aus, Malta im Sommer 67%, weitere Mittelmeerländer liegen deutlich im Warnbereich. Laut Europäischer Umweltagentur verschärfen Klimawandel und Dürren Wasserknappheit bis mindestens 2030. Rund jede 10. Person in der EU hat demnach Probleme mit sicherem Trinkwasser. In Albanien ist eine Delegation von Europaabgeordneten daran gehindert worden, das von Italien betriebene Aufnahmezentrum für Migranten im nordwestalbanischen Gjada vollständig zu inspizieren. Laut der grünen Abgeordneten Tineke Strik blieb ihnen der Zugang zu Haftbereichen verwehrt, Daten und Auskünfte fehlten. Das Zentrum ist Teil eines umstrittenen italienisch-albanischen Migrationsabkommens. Husum. Beschäftigte des Klinikums Nordfriesland haben mit Protestaktionen in Husum und Niebüll vor Folgen der geplanten Krankenhausreform der Bundesregierung gewarnt. Vor dem Husumer Klinikum demonstrierten nach Klinikangaben rund 130 Mitarbeiter, in Niebüll etwa 60. Sie befürchten Einschnitte für Patienten und eine weitere Verschärfung der wirtschaftlichen Lage. Geschäftsführer Stefan W. Unger warnt vor einem möglichen Defizit von rund 20 Millionen Euro bis zum Jahr 2027. Die Notfallversorgung blieb gesichert.
2: Ja, Stefan, ein Blick aufs Wetter. Jetzt ist es grau, viele Wolken, aber noch recht trocken bei rund 17 Grad. Heute schaffst du es auf etwa 19 Grad. Später setzt Regen ein, abends dann öfter. Dazu ein ruhiger bis leicht auffrischender Wind. Morgen gibt's erst dichte Wolken mit Regen. Nachmittags und abends kommt öfter die Sonne bei rund 19 Grad. Der Wind weht leicht bis mäßig aus Südwest bis Nord. Auf dem Wasser Wellen bis gut einen Meter. Niedrigwasser um 13 Uhr 1, Hochwasser bis 19 Uhr 51, Sonnenuntergang um 22 Uhr 5, Sonnenaufgang um 4 Uhr 59. Übermorgen bleibt es bei 18 Grad mit einem Mix aus Wolken, etwas Sonne und ein paar Schauern. Der Wind zeitweise kräftiger, insgesamt frisch, aber ganz freundlich.
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3: Moin, hier ist Thorsten bei Norden ist oben auf Radio Helgoland. In Hamburg läuft der Endspurt für den Einbau der neuen Sternbrücke. Wichtiges Nadelöhr, das bald moderner und sicherer sein soll. Wir bleiben für dich dran. Jetzt wird's klassisch großartig. Hier kommen die Sultans of Swing von den Dire Straits.

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0: jetzt ein Musikwunsch. Thomas aus Cuxhaven schickt sonnige Grüße an alle Radio Helgoland-Hörer und wünscht euch einen großartigen Tag. Thomas, danke für die Grüße. Für dich und alle Zuhörer legen wir jetzt Hey von Andreas Burani auf.
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0: 16 Minuten nach 9 auf Helgoland. Thorsten Andreas Burani hat gerade Hey gerufen. Reagierst du heute noch?
1: Ich bewege mich morgens nur für echte Rockstars, Sascha.
0: Dann sind The Cars mit Just What I Needed ja

0: Perfekte Urlaubsstimmung. Es ist 9.23 Uhr. Wir reden über steigende Preise und Urlaub.
1: Na super. Strand, Sonne und die Pizza kostet plötzlich wie ein Kleinwagen.
0: Inflation im Mai 2026 etwa 2,6%. Energie und Sprit bleiben teuer.
1: Trotzdem, Schleswig-Holstein ist gut bis zufriedenstellend gebucht. Gäste kommen, sparen aber beim Essen.
0: Kürzere Aufenthalte, kurzfristige Buchungen, freie Zimmer zu Ferienbeginn, Restaurants spüren Verzicht an Dessert und zweitem Drink.
1: Oh wow, Urlaub bleibt beliebt, nur wird er ein bisschen cleverer gerechnet.
0: Und jetzt, One Too Many von Keith Urban und Pink. Weiter geht's.

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0: kurz nach 9:30 auf Helgoland. Thorsten, you and me eben, das klingt doch nach uns beiden.
1: Träum weiter, Sascha, ich bleibe Einzelgänger.
0: Danke für nichts. Hier sind Blood, Sweat and Tears mit Sometimes in Winter.

0: Es ist 9.49 Uhr nach George Michael, Sonne geht runter, aber Hitze kann den Plan gefährden. Die Bahn macht im Schanzenviertel einen Riesentransport klar. 108 Meter lang, 21 Meter hoch.
1: Ein Stahlmonster, fast so groß wie meine Entschlossenheit, pünktlich zu sein.
0: 4.200 Tonnen, etwa 15 Stunden Transport. Hilfe aus Kanada, Afrika und ganz Europa. Am 31. Juli soll die Brücke eingehoben werden.
1: Straßen wochenlang dicht. Das Westtor zur City wird kurz geschlossen. Chaos möglich, wenn's keiner auf dem Schirm hat.
0: Hitze und Bauarbeiten sind Risiko. Dazu leiden Pendler. ICE, S-Bahn und Buspläne werden spürbar anders laufen.
1: Großes Spektakel, kleines Parkplatzdrama.
0: Weiter geht's mit The Night They Drove Old Dixie Down von Joan Baez.

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1: Die Nachrichten mit Stefan, hallo. In der Europäischen Union werden im Schnitt nur 5,8% der verfügbaren Süßwasserressourcen genutzt. Doch die Unterschiede zwischen den Ländern sind groß. Zypern schöpft bis zu 92% aus, Malta im Sommer 67%. Weitere Mittelmeerländer liegen deutlich im Warnbereich. Laut Europäischer Umweltagentur verschärfen Klimawandel und Dürren Wasserknappheit bis mindestens 2030. Rund jede 10. Person in der EU hat demnach Probleme mit sicherem Trinkwasser. In Albanien ist eine Delegation von Europaabgeordneten daran gehindert worden, das von Italien betriebene Aufnahmezentrum für Migranten im nordwestalbanischen Gjada vollständig zu inspizieren. Laut der grünen Abgeordneten Tineke Strik blieb ihnen der Zugang zu Haftbereichen verwehrt, Daten und Auskünfte fehlten. Das Zentrum ist Teil eines umstrittenen italienisch-albanischen Migrationsabkommens. Husum. Beschäftigte des Klinikums Nordfriesland haben mit Protestaktionen in Husum und Niebüll vor Folgen der geplanten Krankenhausreform der Bundesregierung gewarnt. Vor dem Husumer Klinikum demonstrierten nach Klinikangaben rund 130 Mitarbeiter, in Niebüll etwa 60. Sie befürchten Einschnitte für Patienten und eine weitere Verschärfung der wirtschaftlichen Lage. Geschäftsführer Stefan W. Unger warnt vor einem möglichen Defizit von rund 20 Millionen Euro bis zum Jahr 2027. Die Notfallversorgung blieb gesichert. Weiter mit dem Wetter, Molly.
2: Hallo Stefan, danke. Jetzt ist es grau, viele Wolken, aber noch halbwegs trocken bei rund 17 Grad. Heute geht es rauf auf 19 Grad, später kommt Regen dazu. Der Wind dreht von Ost auf West und legt abends spürbar zu, dazu Wellen bis gut einen Meter. Morgen Vormittag noch nass von oben, später dann viel Sonne bei wieder 19 Grad, frischer Wind, Wellen bis anderthalb Meter. Übermorgen freundlich durchwachsen. Gerade läuft die Ebbe bis 13:01 Uhr. Hochwasser um 19:51 Uhr. Die Sonne geht um 22:05 Uhr unter und morgen um 4:59 Uhr wieder auf.
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3: Moin von Helgoland. Hier ist Marianne mit euren Insel-News. In Schleswig-Holstein ziehen die Preise an. Viele von euch planen deshalb kürzere Trips, günstigere Unterkünfte oder mehr Selbstverpflegung. Egal wie ihr spart, die Auszeit bleibt wichtig. Und jetzt für euch Rocky Mountain Way von Joe Walsh. Laut aufdrehen.

0: 10 nach 10. Teurer Urlaub oder Sofa? Steigende Preise und internationale Krisen drücken aufs Portemonnaie.
1: Trotzdem sitzen Familien am Strand, wie die Kneffels in St. Peter-Ording. Sonne, Sand und ein paar eingebrachte Zehen.
0: Kurz die Zahlen. Inflationsrate im Mai 2026 bei 2,6%. Energie und Sprit wegen dem Iran-Krieg weiter teuer.
1: Übernachtungen Januar bis April nur knapp minus 0,9%. Hotels sind gut gebucht, Gäste bleiben aber kürzer und sparen.
0: Restaurants merken's. Weniger Dessert, kein zweites Getränk und Gastronomen kämpfen mit steigenden Einkaufspreisen und Lohnkosten, sagt DeHoga.
1: Trotzdem, Binnenreisen boomern. Urlaub streicht kaum jemand, er wird nur angepasst.
0: Als nächstes, Halt mich von Herbert Grönemeyer.

0: Es ist 10.17 Uhr. In Husum protestierten rund 130 Mitarbeiter um 12.05 Uhr. In Niebüll etwa 60. Thema heute: die Krankenhausreform.
1: Heftig. Geschäftsführer Stefan W. Unger warnt. Bis 2027 könnte das Defizit im Klinikum Nordfriesland rund 20 Millionen Euro betragen. Und rund drei Viertel der Kliniken schreiben rote Zahlen.
0: Pflegedirektorin Silke Bichler sagt, Pflege dürfe nicht weggedrückt werden. Viele arbeiten schon an der Belastungsgrenze.
1: Chefarzt Dr. Christian Nottebrock. Moderne Medizin ist Teamarbeit. Ohne Team wird's eng, nicht nur beim Herzklopfen.
0: Die Aktion Es ist 5 nach 12 soll die wohnortnahe Versorgung in Nordfriesland sichern. Jetzt Mama seid von Metallica.

0: Hier zum Beispiel.
1: Die 2024 gestartete Initiative Mission 300 will bis 2030 die Zahl der 600 Millionen Menschen ohne Strom halbieren. Für diese 15 Milliarden Dollar Initiative sagten die Weltbank und die African Development Bank Group, kurz ADB, fast 15 Milliarden Dollar zu.
2: Der Plan wirkt. 50 Millionen Afrikaner in 40 Ländern haben erstmals Strom. Seit dem Start erhalten Haushalte doppelt so häufig stabilen Strom. Das Werkzeug sind National Energy Compacts, die über 30 Länder für feste Agenten nutzen.
1: In Tansania erhielten 7,5 Millionen Menschen Strom, eine Verfünffachung des bisherigen Tempos. In Äthiopien waren es 4,6 Millionen. LJ Banga, Präsident der World Bank Group, feiert den Meilenstein. Zudem wurden 4,5 Milliarden Dollar Kofinanzierung für Mission 300-Projekte angezogen.
2: Weitere Entwicklungspartner versprachen über 7 Milliarden Dollar für Afrikas Energiesektor. Doch die Entwicklung seit dem Kolonialismus bleibt gemischt. Dem Aufschwung in Botswana und Nachkriegs-Ruanda stehen weiterhin große Hürden in Simbabwe oder Sierra Leone gegenüber.

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0: Und das war Gary Glitter mit Rock'n'Roll Part 2. Komm Marion, du weißt doch, ohne dieses Hey-Gegröle kein Sportstadion auf dieser Welt.
1: Ja, der Song ist quasi der unerwünschte Onkel jeder Hallen-Playlist. Peinlich, aber alle brüllen trotzdem mit.
0: Stimmt, der Refrain besteht ja eigentlich nur aus Hey und Geklatsche. Perfekt, falls man nach dem dritten Bier den Text vergisst.
1: Genau der richtige Übergang, um euch jetzt sanft runterzuholen. Hier kommen die Eagles mit Peaceful Easy Feeling auf Rockradio Helgoland.

0: 10.42 Uhr und draußen weint der Himmel, wie eben Buddy Holly. Marianne, hast du auch nasse Augen?
1: Nur vor Lachen über deine Frisur.
0: Frechheit. Wir reisen lieber ab mit Uriah Heep und Traveler in Time.

0: Bob Sieger will uns um 11:15 weiß machen, wir hätten die ganze Nacht.
1: Träum weiter, Marion. Arbeit wartet.
0: Na gut, schneller geht's mit Huey Lewis und Hurry.

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1: Neuigkeiten von Stefan. Hallo. Nach der aktuellen Abkühlung könnte in Nordrhein-Westfalen schon in der kommenden Woche die nächste Hitzewelle anrollen. Erste Wettermodelle deuten auf eine erneute Erwärmung ab Sonntag hin. Dabei könnten die Temperaturen bis Mitte der Woche wieder auf über 35 Grad steigen. Meteorologen des ARD-Wetterkompetenzzentrums betonen jedoch, dass genaue Vorhersagen noch unmöglich sind. Ob das Thermometer also 30 oder gar an die 40 Grad erreicht, bleibt vorerst offen. Statistisch gesehen ist weitere Hitze im Hochsommer aber sehr wahrscheinlich. Spanien. Eine Studie der New Economics Foundation im Auftrag der Europäischen Föderation für Transport und Umwelt sieht einen Zusammenhang zwischen wachsendem Flugtourismus und steigenden Mieten sowie Immobilienpreisen in mehreren europäischen Ländern. Demnach trieb der Zuwachs der Flugtouristen in Spanien seit 2019 die Wohnungskaufpreise im Schnitt um 3.800 Euro und die Mieten um bis zu 236 Euro. Zugleich steigen Flugverkehrsemissionen und Touristenzahlen deutlich schneller als Löhne und Produktivität im Gastgewerbe. Husum. Beschäftigte des Klinikums Nordfriesland haben mit Protestaktionen in Husum und Niebüll vor Folgen der geplanten Krankenhausreform der Bundesregierung gewarnt. Vor dem Husumer Klinikum demonstrierten nach Klinikangaben rund 130 Mitarbeiter, in Niebüll etwa 60. Sie befürchten Einschnitte für Patienten und eine weitere Verschärfung der wirtschaftlichen Lage. Geschäftsführer Stefan W. Unger warnt vor einem möglichen Defizit von rund 20 Millionen Euro bis zum Jahr 2027. Die Notfallversorgung blieb gesichert.
2: Hallo Stefan, danke. Jetzt ist es grau, viele Wolken, aber noch halbwegs trocken bei rund 17 Grad. Heute geht es rauf auf 19 Grad, später kommt Regen dazu. Der Wind dreht von Ost auf West und legt abends spürbar zu, dazu Wellen bis gut einen Meter. Morgen Vormittag noch nass von oben, später dann viel Sonne bei wieder 19 Grad, frischer Wind, Wellen bis anderthalb Meter. Übermorgen freundlich durchwachsen. Gerade läuft die Ebbe bis 13:01 Uhr. Hochwasser um 19:51 Uhr. Die Sonne geht um 22:05 Uhr unter und morgen um 4:59 Uhr wieder auf.
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3: Hier sind die Insel-News. Auf Sylt läuft in Westerland ein Großeinsatz der Rettungskräfte. Am Westküstenstrand wird seit heute ein Vermisster gesucht. Polizei und Seenotretter sind im Dauereinsatz. Sobald es Neues gibt, hörst du es hier bei uns. Und jetzt für dich The Boss Hoss mit Mary Marry Me bei Rockradio Helgoland.
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0: 11.12 Uhr hier auf The Rock Radio Helgoland nach dem gefühlvollen BB King. Am Weststrand von Westerland wurden Handtuch, 2 Gehhilfen und ein paar Schuhe Größe 45 gefunden. Seit Montagmorgen läuft eine groß angelegte Suche.
1: Ein Hubschrauber, eine Drohnenstaffel, Jetscooter sowie Einheiten von Polizei und Feuerwehr durchsuchen Luft und Wasser. Gegen um 9.30 Uhr war der Einsatz noch auf Hochtouren.
0: Offiziell gibt es bislang keinen bestätigten Hinweis, dass ein älterer Mann zum Schwimmen ging. Wir haben nur die Fundstücke als Anhaltspunkt. Ziemlich beunruhigend.
1: Für Anwohner und Strandbesucher wichtig zu wissen, Rettungskräfte sind intensiv im Einsatz und Informationen folgen.
0: Bleibt dran und jetzt rollt weiter. Hier kommt Let's Work von Mick J.

0: Es ist 11.24 Uhr. Schönen Dienstag. Heftiges Sommergewitter hat in Budjadingen eine regelrechte Schneise der Verwüstung hinterlassen.
1: Rund 15 Einsätze von 3:30 morgens bis 9. Bäume auf Straßen, 2 Autos beschädigt. Das ist ordentlich.
0: Also keine Mini-Brise. Angeblich etwa 300 Meter breite Spur. Vielleicht eine kleine Windhose oder ein Downburst, sagt der DWD.
1: Die Feuerwehrleute aus Tossens, Burhafe und Co. zusammen um die 22 Kameraden haben bis zum Morgengrauen aufgeräumt.
0: Und Centerparks hat nach dem Einsatz spontan Frühstück spendiert. Heldenfutter.
1: Schwüle Hitze und Dauerregen machten die Arbeit schwer. Einsatzkleidung komplett durchnässt.
0: In den Tossenser Pütten sind 10 Bäume umgeknickt, dazu Uferabbrüche. Das wird noch Arbeit.
1: Gute Nachrichten, niemand schwer verletzt gemeldet, nur Sachschaden und viel Aufräumarbeit.
0: Gut, weiter geht's. Jetzt kommt Wrapped Around Your Finger von The Police.
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0: war er, Keith Urban mit John Cougar, John Deere, John 316. Gefällt mir jedes Mal wieder. Passt irgendwie zu diesem leicht Amerikaner-Touch auf der Nordsee, oder?
1: Absolut. So klingt's, wenn man mit Cowboy-Hut auf dem Helgoland-Katamaran steht. Apropos Katamaran, du hast da was Wichtiges für alle, die rüberschippen wollen, Sascha.
0: Genau, zuhören lohnt sich jetzt. Für den Katamaran Nordlicht 2 gilt in den Monaten Juli und August 2026 ein geänderter Fahrplan. Vom 1. Juli bis 26. August fährt der Katamaran mittwochs schon um 8.30 Uhr von Cuxhaven nach Helgoland.
1: Also für alle Langschläfer, Mittwoch ist jetzt der frühe Vogel auf dem Wasser. Kaffee nicht vergessen, sonst wird das nichts mit der Hochseeromantik.
0: Donnerstags wird's dann richtig interessant. Da geht's um 10.30 Uhr von Helgoland nach Cuxhaven, um 12.45 Uhr von Cuxhaven nach Helgoland und um 18.30 Uhr noch einmal von Helgoland zurück nach Cuxhaven.
1: Heißt übersetzt, du kannst entspannt rüber, Insel genießen und am Abend wieder zurück. Oder du bleibst einfach länger an der Bar, ich kenne euch doch.
0: Wichtig ist, einzelne bisher geplante Touren entfallen. Aber bereits gebuchte Tickets behalten ihre Gültigkeit und werden entsprechend berücksichtigt. Also keine Panik, du wirst nicht auf der Mole stehen gelassen.
1: Wenn ihr unsicher seid, checkt einfach nochmal den Fahrplan online, bevor ihr losfahrt. Spart Nerven und ihr habt mehr Zeit für Musik. Zum Beispiel das, was wir jetzt für euch haben.
0: Wir drehen die Zeit ein paar Jahrzehnte zurück. Classic Rock Alarm.
1: Hier sind für euch die Hollies mit Long Cool Woman in a Black Dress auf The Rock Radio Helgoland.

0: Viertel vor zwölf auf Helgoland. Und ich frage mich, wo war diese Long Cool Woman mein ganzes Leben, Sascha?
1: Bestimmt hat sie dich gesehen und ist schnell weitergelaufen.
0: Autsch. Wir trösten uns jetzt einfach mit Drake White und It Feels Good. Hey.

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1: Am 30.06.1968, heute vor 58 Jahren, wurde Philip H. Anselmo in New Orleans geboren. Ein Name, der später die Nackenmuskulatur ganzer Generationen in Schieflage bringen sollte. Was als Kindheit in den Sümpfen Louisianas begann, formte den Mann, der Panteras Stimme wurde, der düsteren, schleppenden Sound von Down prägte und schließlich sein eigenes Reich mit Housecore Records errichtete. In den frühen 90ern, mitten in einer Ära, die Metal neu sortierte, war es Anselmo, der Panteras rohes, groove-getriebenes Gebrüll auf das Album Far Beyond Driven setzte. Die erste Single, I'm Broken, erschien mit dem Album im März 1994. Ein Song, der mehr als nur Aggression transportierte. Hinter den schroffen Riffs von Dimebag Darrell, dem massiven Fundament von Rex Brown und dem Motordrumming von Vinnie Paul steckte eine persönliche Geschichte. Anselmo schrieb die Lyrics aus unmittelbarer körperlicher Not. Ein plötzlicher, nagender Schmerz im unteren Rücken, der ihn damals veränderte und die Stimme der Frustration und Verletzlichkeit in eine der prägnantesten Metal-Hymnen der 90er verwandelte. I'm Broken half dabei, das Konzept des Groove Metal zu festigen. Mit Tempo-Riffs, synkopierte Gewalt, direkte Vocals und wurde schnell zu einem Live-Pflichtprogramm. Der Clip, der im März 1994 die Runden machte, katapultierte die Band in die Köpfe einer neuen Generation. Anselmos Reichweite ging aber weit über Pantera hinaus. Mit Down verwebte er Doom- und Southern-Elemente, mit Housecore unterstützte er die extreme Szene, die ihm am Herzen liegt. Es ist die Kombination aus roher Ehrlichkeit und riffbasierter Wucht, die I'm Broken zeitlos macht. Und die Stimme, die damals aus New Orleans kam, singt diese Wunden bis heute. Zeit für

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1: Hallo, ich bin Stefan. Extreme Hitze setzt Europas Stromnetze unter Druck. Nach Angaben der Internationalen Energieagentur besitzen inzwischen rund 20% der Haushalte eine Klimaanlage. Die Jahresverkäufe liegen etwa 30% höher als vor 5 Jahren. Während der Junitage mit Rekordtemperaturen stieg der tägliche Strombedarf in Deutschland und Frankreich deutlich. Zugleich kletterten Großhandelsstrompreise teils über 200 Euro je Megawattstunde. Der neue Verfassungsschutzbericht sieht den Rechtsextremismus weiterhin als größte Bedrohung für die Demokratie. Das rechtsextreme Personenpotenzial ist auf rund 58.000 Menschen angewachsen. Etwa 15.000 davon gelten als gewaltbereit. Auch die Zahl der Gewalttaten ist erneut gestiegen. Im Fokus der Behörde bleibt die AfD, die unverändert als Verdachtsfall geführt wird. Ihre Mitgliederzahl kletterte auf 70.000. Ein Abrücken von extremistischen Positionen sieht der Verfassungsschutz nicht. Husum. Beschäftigte des Klinikums Nordfriesland haben mit Protestaktionen in Husum und Niebüll vor Folgen der geplanten Krankenhausreform der Bundesregierung gewarnt. Vor dem Husumer Klinikum demonstrierten nach Klinikangaben rund 130 Mitarbeiter, in Niebüll etwa 60. Sie befürchten Einschnitte für Patienten und eine weitere Verschärfung der wirtschaftlichen Lage. Geschäftsführer Stefan W. Unger warnt vor einem möglichen Defizit von rund 20 Millionen Euro bis zum Jahr 2027. Die Notfallversorgung blieb gesichert. Das war das Neueste aus der Nachrichtenredaktion. Molly, was sagt das Wetter?
2: Danke, Stefan. Heute also graue Suppe. Immer mal ein bisschen Niesel, dazu um die 20 Grad und ein gemütlicher Wind aus Ost bis Nord mit Stärke 4, später etwas frischer, Böen so um 6, Wellen vom Südhafen ein halber Meter. Morgen erst noch trüb mit etwas Regen, dann immer mehr Sonne, wieder um die 20 Grad, Windstärke 5, Böen 7, Wellen knapp 1 Meter. Übermorgen wechselhaft mit Schauern um 18 Grad, Niedrigwasser um 13.01 Uhr, Hochwasser bis 19.51 Uhr. Sonnenuntergang um 22.05 Uhr. Sonnenaufgang um 4.59 Uhr.
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3: Aktuelles aus aller Welt. Die Hitzewelle sorgt in Südeuropa für Sorge vor Wassermangel, vor allem in Spanien, Italien und Griechenland. Forscher warnen, dass sich solche Dürren in den kommenden Jahren häufen könnten. Bleib also wachsam, aber jetzt gibt's genau den richtigen Klassiker. You Ain't Seen Nothing Yet von Beckman Turner Overdrive.

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0: Deutschland. Randy Newman singt über kleine Leute. Nina, fühlst du dich angesprochen?
1: Gar nicht, Sascha. Ich schaue nur gerne zu dir auf.
0: Touché. Hier ist Manfred Mann's Earth Band mit Mighty Quinn.

0: Und das war The Ballroom Blitz von Sweet. Entstanden, weil bei einem Konzert in Schottland das Publikum die Band mit Flaschen beworfen hat. Wahnsinn, was für eine Energie am Ende daraus geworden ist.
1: Ja, stell dir das mal vor. Du wirst fast von der Bühne gejagt und gehst später ins Studio und machst genau daraus einen Song. Ziemlich konsequent, oder?
0: Total. Und wenn du gerade mitgenickt hast, bleib dran, wir drehen gleich die Zeit weiter zurück. Hier kommt Dave Edmunds mit I Hear You Knocking auf The Rock Radio Helgoland.

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0: Birthday von U2, Rote Flaggen, und heute sprechen wir über Wasserknappheit in der EU. Es ist 12.48 Uhr.
1: Die EU nutzt im Schnitt nur rund 5,8% ihrer Süßwasserressourcen. Aber das täuscht.
0: Zypern schöpft 72%, im Sommer bis zu 92%, Alarmstufe.
1: 92%? Na toll. Strandurlaub mit Wasserkarte.
0: Ab 20% ist Warnbereich. Zypern bat Anfang des Jahres um 10% Einsparung und baut Entsalzungsanlagen.
1: Malta, Griechenland, Portugal, viele Mittelmeerländer sind betroffen. Und die EEA meint, Klimawandel verschärft das bis 2030.
0: Rund jede 10. Person in der EU hat Probleme mit sauberem Wasser. Das bleibt ein heißes Thema.
1: Up next, Hit the Road Jack von Stampeders.
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1: Die Nachrichten mit Stefan, hallo. Esslingen. Für eine ARD-Dokumentation hat Heike Kukanisch 2 Wochen lang komplett auf Google verzichtet und Alternativen etwa für Websuche, Navigation und Datenspeicherung getestet. Das

0: Experiment zeigt, wie stark Google den Alltag prägt. Für Firmen kann die Abhängigkeit existenziell sein. Der Berliner Brenner August Ulrich erzielt einen Großteil seines Online-Umsatzes über Google-Werbung. Wettbewerbsbehörden in den USA und der EU prüfen möglichen Missbrauch von Marktmacht. Ulrich rechnet mit weiterem Preisdruck durch künstliche Intelligenz. Esperance in Western Australia meldet den ersten bestätigten Fall des Vogelgrippevirus H5N1 auf dem australischen Festland. Eine dort gefundene braune Raubmöwe starb kurz nach der Einlieferung in eine Wildtierklinik. Inzwischen wurden weitere Fälle im Bundesstaat South Australia registriert. Die Regierung erklärt, man sei vorbereitet. Naturschützerinnen warnen vor einem möglichen Massensterben bedrohter Arten. Die Geflügelindustrie verschärft die Biosicherheit. Behörden raten, kranke Tiere nicht anzufassen und Verdachtsfälle zu melden. Stade. Nach den tödlichen Schüssen in einer Mutter-Kind-Einrichtung in der Dankersstraße sind 6 Mitarbeitende aus dem Umfeld der Jugendhilfeeinrichtung ums Leben gekommen. Tatverdächtig ist ein 45-jähriger türkischstämmiger Mann aus Hannover, der dort Sorgerechtsfragen mit seiner 34-jährigen Ex-Partnerin klären wollte. Der Mann flüchtete mit einer 65-jährigen Verwandten im Auto und wurde nahe Haddorf gestellt. Polizei und Staatsanwaltschaft ermitteln, eine Mordkommission wird eingerichtet, ein politischer Hintergrund gilt als ausgeschlossen.
1: Danke, Stefan. Heute also graue Suppe. Immer mal ein bisschen Niesel, dazu um die 20 Grad und ein gemütlicher Wind aus Ost bis Nord mit Stärke 4, später etwas frischer, Böen so um 6, Wellen vom Südhafen ein halber Meter. Morgen erst noch trüb mit etwas Regen, dann immer mehr Sonne, wieder um die 20 Grad, Windstärke 5, Böen 7, Wellen knapp 1 Meter. Übermorgen wechselhaft mit Schauern um 18 Grad, Niedrigwasser um 13.01 Uhr, Hochwasser bis 19.51 Uhr. Sonnenuntergang um 22.05 Uhr. Sonnenaufgang um 4.59 Uhr.
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3: Moin, vom Norden ist oben auf The Rock Radio Helgoland. In Hamburg läuft gerade eine Nachhaltigkeitskonferenz, die vor allem eins will: bessere Zusammenarbeit zwischen Politik, Wirtschaft und uns allen, damit Klimaschutz nicht an Grenzen Halt macht. Und dazu passt jetzt ein intensiver Sound. Hier sind The Black Keys mit Little Black Submarines.

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Die Geschichte Helgolands. Heute Flucht nach Tönning. Frauen und Kinder auf der Galiot. Im Sommer 1700 liegt Helgoland im Schatten des großen nordischen Krieges. Seit Februar ist Dänemark im Bündnis mit Russland und Sachsen-Polen gegen Schweden in den Krieg eingetreten. Entlang der Nordseeküste wächst die Angst vor Truppenbewegungen, Plünderungen und Belagerungen. Besonders die kleine Festungs- und Hafenstadt Tönning an der Eidermündung, seit den 1690er Jahren militärisch ausgebaut, gilt als möglicher Zufluchtsort. Die Chronik vermerkt, dass die Tönninger Frauen mit ihren Kindern und ihrem Fluchtgut an diesem Tag mit Peterskrons Galiot von Helgoland nach Tönning abfahren. Eine Galiot ist ein flachgehendes Küstenschiff, geeignet, Menschen, Gepäck und Vorräte sicher über die unsicheren Wattenfahrwasser zu bringen. Dass vor allem Frauen und Kinder genannt werden, lässt darauf schließen, dass die Männer vielfach in Militärdiensten stehen oder auf See sind, während die gefährdeten Angehörigen in die befestigte Stadt in Sicherheit gebracht werden. Diese Fluchtfahrt fügt sich in das größere Bild der Zeit. Tönning wird im Verlauf des Krieges wiederholt als Stützpunkt und Zufluchtsort genutzt, bevor es selbst in den Strudel der Belagerungen gerät. Der knappe Eintrag der Chronik bewahrt so einen Moment gelebter Kriegswirklichkeit. Kein Schlachtlärm, sondern der stille, geordnete Aufbruch von Familien, die ihre Heimat verlassen, um hinter Festungsmauern Schutz vor einem Konflikt zu suchen, dessen Frontlinien sich Tag für Tag verschieben.

0: 25 nach 1 auf Helgoland und Rio Reiser singt Alles Lüge. Sag mal, Thorsten, lügst du eigentlich oft?
1: Nur wenn ich behaupte, dass ich deine Witze mag.
0: Autsch. Wir retten uns auf die Insel mit Status Quo und Living on an Island.

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0: Viertel vor zwei auf Helgoland und draußen nieselt es. Thorsten, Hendrix hat uns gerade ordentlich eingeheizt.
1: Ja, bevor du mir hier völlig weichgespült wirst.
0: Zu spät. Hier sind Lady Gaga und Bradley Cooper mit Shallow.

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1: Das Neueste, hier ist Stefan, hallo? In Warschau produziert die Freiwilligengruppe Mut kennt keine Grenzen seit Februar 2023 rund 35.000 Quadratmeter Tarnnetze, etwa so viel wie 5 Fußballfelder für die ukrainische Armee. Trotz hoher Nachfrage nach Tarnnetzen und Drohnenkampfmitteln klagen die Aktivisten über schwindendes Engagement, fehlende Spenden und wachsende Wartelisten, arbeiten aber mit rund 30 festen Freiwilligen weiter. Esslingen. Für eine ARD-Dokumentation hat Heike Kuhkanisch 2 Wochen lang komplett auf Google verzichtet und Alternativen etwa für Websuche, Navigation und Datenspeicherung getestet. Das Experiment zeigt,

0: zeigt, wie stark Google den Alltag prägt. Für Firmen kann die Abhängigkeit existenziell sein. Der Berliner Brenner August Ulrich erzielt einen Großteil seines Online-Umsatzes über Google-Werbung. Wettbewerbsbehörden in den USA und der EU prüfen möglichen Missbrauch von Marktmacht. Ulrich rechnet mit weiterem Preisdruck durch künstliche Intelligenz. Schleswig-Holstein erwartet für die Sommerferien 2026 eine insgesamt gute bis zufriedenstellende Buchungslage, die jedoch vielerorts noch unter dem Vorjahresniveau liegt. Besonders klassische Küstenorte an Nord- und Ostsee melden teils Auslastungen von über 80%, während Städte wie Kiel, Flensburg, Travemünde und Lübeck einen verhaltenen Saisonstart mit niedrigeren Quoten verzeichnen. Kurzfristige wetterabhängige Buchungen nehmen zu, dennoch sind in fast allen Regionen auch in der Hauptsaison noch Unterkünfte verfügbar. Das war das Neueste aus der Nachrichtenredaktion. Molly, was sagt das Wetter?
1: Danke, Stefan. Zieh die Regenjacke an bei aktuell 19 Grad. Der Nordwind pustet mit Stärke 4. Die Wellen vom Südhafen bleiben bei einem halben Meter. Nachmittags klettert das Thermometer auf 20 Grad. Nach dem Hochwasser um 12 verabschiedet sich die Sonne um 22.05 Uhr, bevor sie morgen um 4.59 Uhr wieder lacht. Dann gibt es erst Wolken, später Sonne bei 20 Grad und frischem Wind der Stärke 5. Übermorgen wird es ungemütlich nass bei 18 Grad. 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
3: Moin Helgoland, hier ist euer Pair auf The Rock Radio, kurz nach 14 Uhr. Gleich quatschen wir über die News. Xbox Game Pass adds delayed Day One Co-op Game to close out June 2026. Richtig spannend für Co-op-Fans. Und jetzt wird's laut. Hier sind die Toten Hosen mit Respectable.

Das war Some Enchanted Evening von Frank Sinatra. Es ist 14.10 Uhr, ich hoffe, dein Dienstag läuft gut. Kurz was zum Gaming. Earth Over There Yet ist seit heute, den 30. Juni 2026, im Xbox Game Pass, teilweise Day One Release für PC

und Series X, S mit Cloud Support. Das skurrile Koop-Spiel vom schwedischen Studio Nuggets Entertainment war schon im Oktober 2025 auf Steam ein Hit. Die Versionen bleiben voraussichtlich bis mindestens Mitte 2027 im Abo. Die PS5-Fassung fehlt noch.

0: Natürlich gibt's auch positive Nachrichten. Hier zum Beispiel.
1: Herbst 1633 sank niederländisches Handelsschiff Dom van Keulen bei Sorcombe, Devon, England. Die Besatzung überlebte. Das 400 Jahre alte Wrack des 17. Jahrhunderts wurde nach 30 Jahren identifiziert.
0: Unterwegs von Marokko in die Niederlande sank es. Die Southwest Maritime Archaeology Group barg 320 Ziegenfelle, 150 Säcke Gummi Arabicum, 64 Säcke Salpeter, 9000 Berberdukaten und marokkanische Goldmünzen.
1: Unabhängiger Historiker Ian Friel fand Dokumente im National Archive. Über 400 Münzen lagen bis 1995 im Meer, laut From Morocco to the Coast of England, The Story of the Dom van Keulen and its Remarkable Cargo.
0: Professor Dave Parham, Bournemouth University, und Forschungsleiter Jeremy D. Hill zeigen 400 Münzen der Berberküste im British Museum. Dies belegt Seehandel des 17. Jahrhunderts zwischen Marokko, Low Countries, Großbritannien zur arabischen Sadian Sharifs Dynastie, 1549 bis 1659.
1: Es gibt weitere Schätze. Dazu zählen 1500 mittelalterliche Münzen einer Swimmingpool-Ausgrabung, 700 Bürgerkriegsmünzen im The Great Kentucky Hoard sowie Norwegens größter Wikingerzeit-Münzfund.

Und jetzt ein Musikwunsch von Stefan aus Wittmund. Er schickt herzliche Grüße an alle Zuhörer da draußen und hat einen 80er Klassiker auf dem Zettel. Up on the Catwalk von Simple Minds. Also, dreht die Laufstrecke auf, zieht die imaginären Scheinwerfer an und lasst euch auf den Catwalk entführen. Vielen Dank, Stefan!

0: Und das war Yellow Submarine. Es ist 14.29 Uhr hier auf The Rock Radio Helgoland. Kurz was für Gamer. PlayStation Plus Mitglieder auf PS5 und PS4 können bis zum 5. August 2026 ein gratis Cosmetic Pack für Rocket League abholen. Heatwave Decal, Cristiano PW Wheels, Rooster Comp PW Topper und Fractal Fire Booster. Hol's dir im PlayStation Store oder über Rocket League Add-ons. Das Spiel ist kostenlos, kein Kauf nötig. Tauchen die Items nicht sofort auf, starte das Spiel neu oder suche im Garagemenü. Manche Items tauchen dank Epic Crossplay auch in Fortnite auf. Und jetzt weiter mit Weathered von Creed.
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Und das war Tell Me von den Rolling Stones. Es ist 14.40 Uhr. Hoffe, dein Dienstag läuft gut. Kleiner Gaming-Hot-Tipp. Palworld bekommt am 10. Juli das große Ernst.0-Update. Die Wildlife Sanctuaries werden komplett überarbeitet, abgeschirmt, mit fliegenden Drohnen bewacht, je ein eigenes Ökosystem und starke Pals wie Astegon, Frost Alien Noct oder Shadowbeak. Es gibt neue Materialien, Bosskämpfe, mehr Story-Missionen und mehr menschliche NPCs. Pocket Pair bekräftigt seine Haltung zur Nutzung generativer KI und erklärt die Gründe dafür. Du musst deinen Spielstand nicht löschen, ein neuer Save wird aber empfohlen. Pals lassen sich per Global Palbox transferieren. Und jetzt Last Resort von POD.

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1: Die Nachrichten mit Stefan, hallo. In Deutschlands Wäldern hat es im vergangenen Jahr deutlich mehr gebrannt. Laut Waldbrandstatistik wurden 1175 Brände registriert, mehr als doppelt so viele wie im niederschlagsreichen Jahr 2024. Insgesamt verbrannten 2626 Hektar Wald, maßgeblich durch einen Großbrand in der sächsischen Gorischheide. Knapp jeder fünfte Brand gilt als vorsätzliche Brandstiftung, über ein Viertel als Folge fahrlässigen Verhaltens. Im Padastertal in Tirol wird der Abraum für den Brennerbasistunnel gelagert, eines der größten Bauprojekte Europas. Dort entsteht die volumenmäßig größte Aushubdeponie der Europäischen Union mit rund 7,5 Millionen Kubikmetern Gestein, das aus dem Berg gebohrt wird. Um tausende Lkw-Fahrten und Belastungen für umliegende Orte wie Steinach am Brenner zu vermeiden, wird der Steinschutt über ein bis zu 30 Kilometer langes Förderbandsystem direkt aus dem Tunnel ins Tal transportiert und später renaturiert. Bremerhaven plant mit dem Novo ein großes Bauprojekt in der Innenstadt. Das Gebäude mit Bibliothek, Jugendherberge, Veranstaltungsräumen und Gastronomie darf maximal 75 Millionen Euro kosten. Die Stadt will 30 Jahre lang Miete an die städtische Gesellschaft Stävog zahlen. Weil Bremerhaven in einer Haushaltsnotlage ist, kritisieren Bürgerinnen, Bürger und Politiker die Finanzierung. Einige sprechen von einem Luftschloss. Im April 2027 entscheidet die Stadt,

0: Stadtverordnetenversammlung über den Bau.
1: Danke, Stefan. Zieh die Regenjacke an bei aktuell 19 Grad. Der Nordwind pustet mit Stärke 4. Die Wellen vom Südhafen bleiben bei einem halben Meter. Nachmittags klettert das Thermometer auf 20 Grad. Nach dem Hochwasser um 12 verabschiedet sich die Sonne um 22.05 Uhr, bevor sie morgen um 4.59 Uhr wieder lacht. Dann gibt es erst Wolken, später Sonne bei 20 Grad und frischem Wind der Stärke 5. Übermorgen wird es ungemütlich nass bei 18 Grad.
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3: Moin Helgoland, hier ist euer Hans am Nachmittag auf The Rock Radio. Gleich sprechen wir über ein ernstes Thema. Eine Paketbombe in Monaco. Die Staatsanwaltschaft ermittelt wegen Mordversuchs. Bleibt dran. Jetzt erstmal ein Klassiker zum Durchatmen. Sweet Hitchhiker von Creedence Clearwater Revival.

Und jetzt ein Musikwunsch. Stefan aus Wittmund schickt euch allen sonnige Grüße und hat sich Malibu von Miley Cyrus gewünscht. Danke, Stefan. Wir legen für dich auf. Viel Spaß.

0: ist 15.14 Uhr am Dienstag. Traurige Nachricht aus Monaco. Eine Paketbombe detonierte, drei Menschen verletzt, darunter offenbar der ukrainische Geschäftsmann Vadim Yermolaev, seine Frau und ihr 13-jähriger Sohn.
1: Oh wow, das klingt furchtbar. Die Frau schwebe in Lebensgefahr, der Mann soll nicht mehr in Lebensgefahr sein, der Junge wurde nachts operiert.
0: Die Staatsanwaltschaft ermittelt wegen Mordversuchs, sieht keinen Hinweis auf einen Terroranschlag. Französische Ermittler unterstützen, man vermutet einen Einzeltäter.
1: Monaco, da denkt man an Yachten, nicht an Bomben. Schräg und traurig zugleich.
0: Es gibt zwei weitere Verletzte durch Glassplitter. Viele Fragen sind noch offen.
1: Hoffentlich finden Sie den Täter schnell.
0: Weiter geht's. Jetzt kommt Your Latest Trick von

Hey Stefan, ich habe erst heute gecheckt, dass A Simple Song von Chris Stapleton eigentlich ein Liebesbrief an seine Frau ist. Ich dachte immer,

0: der singt über, naja, einen einfachen Song halt.
1: Darum hörst du auch nur auf den Refrain, Hans. Das Ding hat ja diese kleine Gospelnote, sogar ein Hauch Kirchenchor im Background.
0: Stimmt, dieser Chor macht direkt so ein Alles-wird-gut-Gefühl, oder? Perfekt zum Runterkommen.
1: Und gleich reißen wir euch wieder hoch. Von Herz auf Herz-OP. Jetzt 316L Great Surgical Steel. Von Carcass auf Rockradio

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1: Am 30.06.1968, heute vor 58 Jahren, wurde Philip H. Anselmo in New Orleans geboren. Ein Name, der später die Nackenmuskulatur ganzer Generationen in Schieflage bringen sollte. Was als Kindheit in den Sümpfen Louisianas begann, formte den Mann, der Panteras Stimme wurde, der düsteren, schleppenden Sound von Down prägte und schließlich sein eigenes Reich mit Housecore Records errichtete. In den frühen 90ern, mitten in einer Ära, die Metal neu sortierte, war es Anselmo, der Panteras rohes, groove-getriebenes Gebrüll auf das Album Far Beyond Driven setzte. Die erste Single, I'm Broken, erschien mit dem Album im März 1994. Ein Song, der mehr als nur Aggression transportierte. Hinter den schroffen Riffs von Dimebag Darrell, dem massiven Fundament von Rex Brown und dem Motordrumming von Vinnie Paul steckte eine persönliche Geschichte. Anselmo schrieb die Lyrics aus unmittelbarer körperlicher Not. Ein plötzlicher, nagender Schmerz im unteren Rücken, der ihn damals veränderte und die Stimme der Frustration und Verletzlichkeit in eine der prägnantesten Metal-Hymnen der 90er verwandelte. I'm Broken half dabei, das Konzept des Groove Metal zu festigen. Mit Tempo-Riffs, synkopierte Gewalt, direkte Vocals und wurde schnell zu einem Live-Pflichtprogramm. Der Clip, der im März 1994 die Runden machte, katapultierte die Band in die Köpfe einer neuen Generation. Anselmos Reichweite ging aber weit über Pantera hinaus. Mit Down verwebte er Doom- und Southern-Elemente, mit Housecore unterstützte er die extreme Szene, die ihm am Herzen liegt. Es ist die Kombination aus roher Ehrlichkeit und riffbasierter Wucht, die I'm Broken zeitlos macht. Und die Stimme, die damals aus New Orleans kam, singt diese Wunden bis heute. Zeit für

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1: Hallo, ich bin Stefan. Im venezolanischen Erdbebengebiet La Guaira wächst der Unmut über das Krisenmanagement. Militär patrouilliert seit Freitag, Straßen sind gesperrt, viele Hilfsstellen bleiben geschlossen. Interimspräsidentin Delcy Rodriguez erntet bei Auftritten Kritik und Buhrufe. Zugleich organisieren Millionen Exil-Venezolaner online Hilfe. Beobachter sehen einen Stresstest für die Regierung und warnen vor weiterer Eskalation. In Deutschlands Wäldern hat es im vergangenen Jahr deutlich mehr gebrannt. Laut Waldbrandstatistik wurden 1.175 Brände registriert, mehr als doppelt so viele wie im niederschlagsreichen Jahr 2024. Insgesamt verbrannten 2.626 Hektar Wald, maßgeblich durch einen Großbrand in der sächsischen Gorischheide. Knapp jeder fünfte Brand gilt als vorsätzliche Brandstiftung, über ein Viertel als Folge fahrlässigen Verhaltens. Bremerhaven plant mit dem Novo ein großes Bauprojekt in der Innenstadt. Das Gebäude mit Bibliothek, Jugendherberge, Veranstaltungsräumen und Gastronomie darf maximal 75 Millionen Euro kosten. Die Stadt will 30 Jahre lang Miete an die städtische Gesellschaft Stäwog zahlen. Weil Bremerhaven in einer Haushaltsnotlage ist, kritisieren Bürgerinnen, Bürger und Politiker die Finanzierung. Einige sprechen von einem Luftschloss. Im April 2027 entscheidet die Stadtverordnetenversammlung über den Bau.
2: Danke, Stefan. Zieh die Regenjacke an bei aktuell 19 Grad. Der Nordwind pustet mit Stärke 4. Die Wellen vom Südhafen bleiben bei einem halben Meter. Nachmittags klettert das Thermometer auf 20 Grad. Nach dem Hochwasser um 12 verabschiedet sich die Sonne um 22.05 Uhr, bevor sie morgen um 4.59 Uhr wieder lacht. Dann gibt es erst Wolken, später Sonne bei 20 Grad und frischem Wind der Stärke 5. Übermorgen wird es ungemütlich nass bei 18 Grad.
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1: Moin Helgoland, hier ist Hans am Nachmittag auf The Rock Radio. Bleibt unbedingt dran, gleich sprechen wir über eine spannende Umfrage. Mehr als ein Viertel informiert sich online über Krankheiten, Fluch oder Segen. Jetzt aber erstmal Musik. Hier kommt Chris Rea mit Let's

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0: kurz nach vier auf Helgoland und Hans träumt immer noch vom Süden.
1: Hä? Ich dachte, wir fliegen nach Helgoland.
0: Wir sind schon da, Hans. Jetzt gibt's Fady Maloof mit Perfect.
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0: Das war Steve Winwood und mal ehrlich, um 16.40 Uhr am Dienstag googelt man gern Nachtsymptome und kriegt gleich Herzklopfen.
1: Ich tippe Husten ein und Google sagt mir, ich werde wohl eine Seefahrerkrankheit haben.
0: Studie sagt, rund 27% informieren sich monatlich online zu Krankheiten, knapp 8% tun das wöchentlich.
1: Etwa ein Viertel fühlt sich danach verunsichert, ungefähr 18% eher beruhigt und rund 26% hatten schon Angst oder Stress.
0: Nur wenige verschieben Termine wegen Internetinfos, dafür haben etwa 16% KI genutzt, Wikipedia liegt bei rund 18%.
1: Also KI auf dem Vormarsch, Wikipedia noch vorne, typisch Netz-Zweikampf.
0: Hier kommt Forever von

0: Podcast, 16.51 Uhr auf Helgoland. Carole King singt gerade It's Too Late. Hans, für was ist es denn jetzt zu spät?
1: Für Mittagsschlaf?
0: Definitiv, aber genau richtig für Lou Reed und sein Berlin.

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1: Stefan am Mikrofon, hallo? In Deutschland gehen immer mehr Industriearbeitsplätze verloren. Volkswagen plant, weltweit bis zu 100.000 Stellen zu streichen, vor allem in der Auto- und Zulieferbranche. Laut Studie wollen bis zum Jahr 2030 rund 60% der Industrieunternehmen Personal abbauen. Gründe sind hohe Kosten, Steuern und Bürokratie. Gleichzeitig entstehen neue Jobs im Ausland sowie in Deutschland, etwa im Bau, in der IT und in der Pflege. In Venezuela erschüttern weiterhin Nachbeben das Land. Besonders betroffen ist die Küstenregion La Guaira, wo Hochhäuser zu Trümmerhaufen wurden. Rund 1000 Gebäude sind beschädigt oder zerstört. Zehntausende Menschen haben ihr Zuhause verloren. UNICEF leistet Nothilfe für etwa 650.000 Menschen, darunter 230.000 Kinder mit Wasser, medizinischer Versorgung, Nahrung und Notunterkünften. Bremerhaven. Am Sonntag, dem 5. Juli, findet von 9.30 Uhr bis 16 Uhr eine Radtour zur Kirche auf dem Rad statt. Die Teilnehmer fahren laut Veranstaltern 5 bis 7 Kirchen in Bremerhaven und Umgebung an. Vor Ort werden Informationen, kleine Snacks und Aktionen angeboten, teils auch optionale Gottesdienste. Startpunkt ist die Kirchenstraße. Externe Teilnehmende zahlen 4 Euro. Das war das Neueste aus der Nachrichtenredaktion. Molly, was sagt das Wetter?
2: Danke, Stefan. Jetzt ist es grau, leichter Regen, um 19 Grad, dazu ein spürbarer Nordwind. Heute bleibt es trüb mit Schauern, abends wird es öfter nass, Temperaturen weiter um 19 Grad. Der Wind legt etwas zu, aber bleibt entspannt. Morgen Wolken, etwas Regen, nachmittags Sonne bei rund 20 Grad, dazu frischerer Wind aus Südwest bis Nord. Wellen heute unter einem halben Meter, morgen etwas mehr. Hochwasser am frühen Nachmittag, Tiefwasser in der Nacht. Die Sonne geht heute um 22.05 Uhr unter und morgen um 4.59 Uhr wieder auf. Übermorgen Wolken, einzelne Schauer, wenig Sonne, um 18 Grad, mit zeitweise lebhafterem Wind.
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1: Moin von der Roten Felseninsel. Hier ist Marion am Nachmittag auf The Rock Radio Helgoland, kurz nach 5. Gleich schauen wir von Sylt bis Lauenburg, wo ihr jetzt noch freie Unterkünfte für die Sommerferien findet. Und vorher drehen wir die Sonne auf. Hier sind Toots and the Maytals mit 54, 50, 60, That's My Number.

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Die Geschichte Helgolands. Heute Flucht nach Tönning. Frauen und Kinder auf der Galiot. Im Sommer 1700 liegt Helgoland im Schatten des großen nordischen Krieges. Seit Februar ist Dänemark im Bündnis mit Russland und Sachsen-Polen gegen Schweden in den Krieg eingetreten. Entlang der Nordseeküste wächst die Angst vor Truppenbewegungen, Plünderungen und Belagerungen. Besonders die kleine Festungs- und Hafenstadt Tönning an der Eidermündung, seit den 1690er Jahren militärisch ausgebaut, gilt als möglicher Zufluchtsort. Die Chronik vermerkt, dass die Tönninger Frauen mit ihren Kindern und ihrem Fluchtgut an diesem Tag mit Peterskrons Galiot von Helgoland nach Tönning abfahren. Eine Galiot ist ein flachgehendes Küstenschiff, geeignet, Menschen, Gepäck und Vorräte sicher über die unsicheren Wattenfahrwasser zu bringen. Dass vor allem Frauen und Kinder genannt werden, lässt darauf schließen, dass die Männer vielfach in Militärdiensten stehen oder auf See sind, während die

gefährdeten Angehörigen in die befestigte Stadt in Sicherheit gebracht werden. Diese Fluchtfahrt fügt sich in das größere Bild der Zeit. Tönning wird im Verlauf des Krieges wiederholt als Stützpunkt und Zufluchtsort genutzt, bevor es selbst in den Strudel der Belagerungen gerät. Der knappe Eintrag der Chronik bewahrt so einen Moment gelebter Kriegswirklichkeit. Kein Schlachtlärm, sondern der stille, geordnete Aufbruch von Familien, die ihre Heimat verlassen, um hinter Festungsmauern Schutz vor einem Konflikt zu suchen, dessen Frontlinien sich Tag für Tag verschieben.

0: 2022 brauchen wir im Helgoländer Regen echt kein Drama mehr, Marion.
1: Schade, ich wollte mich gerade theatralisch aufregen. Dann eben Linkin Park.
0: Gerettet. Hier ist

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0: Fast 20 vor 6 auf Helgoland, Marion. Bob Seger hat uns warm gespielt, aber hast du eigentlich echte Freunde?
1: Nur dich, Marianne. Und das auch nur gegen Bezahlung.
0: Perfekt. Für dich und alle anderen, hier sind Clarence Clemens und Jackson Browne mit You're a

0: Herbst 1633 sank niederländisches Handelsschiff Dom van Keulen bei Sawcombe, Devon, England. Die Besatzung überlebte. Das 400 Jahre alte Wrack des 17. Jahrhunderts wurde nach 30 Jahren identifiziert.
1: Unterwegs von Marokko in die Niederlande sank es. Die Southwest Maritime Archaeology Group barg 320 Ziegenfelle, 150 Säcke Gummi Arabicum, 64 Säcke Salpeter, 9000 Berberdukaten und marokkanische Goldmünzen.
0: Unabhängiger Historiker Ian Friel fand Dokumente im National Archive. Über 400 Münzen lagen bis 1995 im Meer, laut From Morocco to the Coast of England, The Story of the Dom van Keulen and its Remarkable Cargo.
1: Professor Dave Parham, Bournemouth University, und Forschungsleiter Jeremy D. Hill zeigen 400 Münzen der Berberküste im British Museum. Dies belegt Seehandel des 17. Jahrhunderts zwischen Marokko, Low Countries, Großbritannien zur arabischen Sadian Sharifs Dynastie 1549 bis 1659.
0: Es gibt weitere Schätze. Dazu zählen 1500 mittelalterliche Münzen einer Swimmingpool-Ausgrabung, 700 Bürgerkriegsmünzen im The Great Kentucky Hoard sowie Norwegens größter Wikingerzeit-Münzfund.

0: Kurz nach sechs, nasser Regen auf Helgoland und Scott McKenzie singt von Blumen im Haar. Nina, hast du Gänseblümchen hinterm Ohr?
1: Schön wär's, Sascha. Bei dem Wind fliegen die sofort weg.
0: Stimmt auch wieder. Hier kommt Bruce Springsteen mit I'm Going Down.

0: Es ist 18.27 Uhr hier auf Helgoland. The Rock Radio und nach Bruce Springsteens I'm Going Down geht's heute leider auch beruflich für viele nach unten. Industriejobs in Deutschland brechen weg.
1: Vor allem Autohersteller, Zulieferer, Stahl, Maschinenbau. Da wackeln gerade richtig viele Stellen.
0: Volkswagen redet von weltweit bis zu 100.000 Jobs weniger. Ein ziemlich dickes Symbol für den ganzen Trend.
1: Und laut Studien planen bis 2030 rund 60% der Industrieunternehmen Personal abzubauen. Weil Energie, Löhne, Steuern und Bürokratie teuer nerven.
0: Mehr Firmen wollen Leute entlassen als neu einstellen, investieren lieber im Ausland.
1: Gleichzeitig wachsen hier Bau, IT und Pflege. Der Strukturwandel legt also einen Zahn zu.
0: Und wir legen jetzt Sportfreunde stiller auf. Unser Freund ist aus Leder, kommt hier bei The Rock Radio Helgoland.
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0: 14.35 Uhr auf The Rock Radio Helgoland. Das war Green Day mit Minority. Rebellensong, und in La Guaira rebelliert gerade ein ganzes Katastrophengebiet.
1: Dort liegen nach den Erdbeben noch immer Trümmerberge. Menschen suchen Wasser, Medikamente, Angehörige. Und neben ihnen stehen Soldaten, die Straßen sperren und Formulare prüfen.
0: Statt schleppen wird kontrolliert. Freiwillige Helfer sollen sich registrieren. Viele Stellen bleiben einfach zu. Die Wut wächst, weil Hilfe an Bürokratie hängen bleibt.
1: Im Fernsehen sagt Interimspräsidentin Delcy Rodriguez Danke. Vor Ort wird sie ausgebuht. Viele haben das Gefühl, da wird aus Leid Wahlkampf gemacht. Auch von Oppositionschefin Maria Corina Machado im Exil.
0: Währenddessen stemmen Bevölkerung und Diaspora die echte Arbeit. Spenden, Sucheinsätze, psychologische Hilfe. Experten reden schon vom offenen Staatsversagen.
1: Traurigerweise wirkt nur eines stabil: das Chaos.
0: Wir bleiben da dran, und für dich jetzt Black Sabbath. Hier kommt N.I.B.
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0: Sabbath um kurz vor 6:45. Nina, bist du auch so verzaubert wie Ossi?
1: Eher reif für die Insel, Sascha.
0: Dann flieg direkt los. Hier sind Paul McCartney und Hi Hi Hi.

0: kurz vor 7 und der Regen peitscht gegen die Scheibe. Nina, frühstückst du eigentlich auch bei Tiffany?
1: Nur wenn du zahlst, Sascha.
0: Vergiss es. Hier ist Queen mit Heaven for Everyone.

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1: Hallo, ich bin Stefan. In Deutschland gehen immer mehr Industriearbeitsplätze verloren. Volkswagen plant weltweit bis zu 100.000 Stellen zu streichen, vor allem in der Auto- und Zulieferbranche. Laut Studie wollen bis zum Jahr 2030 rund 60% der Industrieunternehmen Personal abbauen. Gründe sind hohe Kosten, Steuern und Bürokratie. Gleichzeitig entstehen neue Jobs im Ausland sowie in Deutschland, etwa im Bau, in der IT und in der Pflege. Die französische Nationalversammlung hat ein Gesetz zur Sterbehilfe beschlossen. Volljährige, bei Bewusstsein befindliche Patienten mit unheilbarer Krankheit im Endstadium sollen nach Beratung mit Ärzten ein tödliches Mittel erhalten können, das sie meist selbst einnehmen. Das Gesetz geht nun erneut an den Senat. Die Nationalversammlung soll am 15. Juli endgültig entscheiden. In Bremerhaven ist die Arbeitslosigkeit im Juni gesunken. Nach Angaben der Agentur für Arbeit Bremen-Bremerhaven waren dort 8.532 Menschen arbeitslos gemeldet, 159 weniger als im Mai und 407 weniger als vor einem Jahr. Die Arbeitslosenquote lag bei 13,7%. Im gesamten Agenturbezirk waren 44.431 Personen arbeitslos, 392 weniger als im Mai. Auch die Unterbeschäftigung in Bremerhaven sank auf 10.777 Personen.
2: Danke, Stefan. Jetzt ist es grau, leicht nass von oben bei rund 19 Grad. Der Wind legt einen Zahn zu und pustet schon recht ordentlich. Heute bleibt es trüb mit immer wieder Regen. Heute Abend wird es häufiger nass, dazu um die 19 Grad. Morgen erst viele Wolken, nachmittags mehr Sonne bei etwa 20 Grad. Der Wind ein bisschen ruhiger, die Wellen weiter unter einem halben Meter. Die Tide läuft gemütlich durch. Sonnenuntergang um 22.05 Uhr, Sonnenaufgang um 4.59 Uhr.
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3: Moin, hier ist Thorsten bei Radio Helgoland. Willkommen in der 19 Uhr Stunde. Heute schauen wir nach Tossens. Nach dem heftigen Sturm dort prüft der Deutsche Wetterdienst, ob es sogar ein Tornado war. Wir ordnen das für euch ein. Jetzt aber erstmal Musik für die nächste Fahrt oder den Feierabend. Hier kommt für euch Driver's Seat von Sniffin' the Tears.

0: 11 nach 7 auf Helgoland. Nach den Teppichkrabblern von Genesis brauchen wir Action-Thorsten.
1: Hat der feine Herr Sascha etwa beim Prog-Rock geschlafen?
0: Aufgewacht, hier kommt Led Zeppelin mit dem Immigrant-Song.

0: den Diamanten von Elton John regnet es hier auf Helgoland um kurz vor 7:30 leider nur echtes Wasser.
1: Heul nicht, Sascha. Echte Rocker rosten nicht.
0: Stimmt auch wieder. Hier ist David Bowie mit Thursday's Child.

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0: nach Over My Head. Es ist 19.41 Uhr an diesem Dienstag. Tossens, Sturm am Wochenende, Bäume umgefallen, ein Dach weg. War's ein Tornado?
1: Tornado? Oder einfach nur besonders wütender Nordseewind? 176,1 km/h, sagt sogar eine App. Wow!
0: Experten vom DWD prüfen das. Rund 45 bestätigte Tornados pro Jahr, meist Mai bis August, Spitze im Juli, oft am Nachmittag oder Abend.
1: Klingt nach Sommerparty mit Hindernissen, Dach als Konfetti.
0: Sie werten Radar, Fotos, Augenzeugen und Satelliten aus. Teams mit Drohne dokumentieren Schäden. Am Ende steht Bestätigung, Nichtbestätigung oder Verdacht.
1: Downburst, das klingt wie ein DJ, der die Party beendet.
0: Der DWD nimmt Hinweise entgegen unter tornado@dwd.de. Und jetzt als nächstes Rock'n'Roll Never Forgets. Von

mit Tore Laufenberg. Am 30.06.2000, heute vor 26 Jahren, stand Pearl Jam spät in der Nacht auf der Orange Stage beim Roskilde Festival. Knapp 50.000 Leute, Regen am Nachmittag, Schlamm unter den Stiefeln. Was als ganz normaler Headliner-Auftritt gegen 22.30 Uhr begann, endete in einer der dunkelsten Nächte der Festivalgeschichte. Etwa 30 bis 45 Minuten in den Set geriet das vordere Feld in eine tödliche Dynamik. Wellen von Menschen schoben nach vorn, die nassen Füße rutschten. An einer Stelle brach ein Loch in der Menge auf. Menschen fielen, konnten nicht mehr aufstehen. Andere wurden auf sie gedrückt. Innerhalb von Minuten erstickten 9 junge Männer. 8 starben noch am Ort, der 9. 5 Tage später im Krankenhaus. Ihre Altersspanne? 17 bis 26 Jahre, mit Opfern aus Dänemark, Schweden, Deutschland, den Niederlanden und Australien. Die Todesursache war Erstickung durch Kompression, nicht einfaches Trampeln. Auf der Bühne waren Eddie Vedder, Stone Gossard, Mike McCready, Jeff Ament und Matt Cameron. Sicherheitspersonal meldete kurz vor 23.15 Uhr, dass der Show gestoppt werden müsse. Die Bitten kamen zu spät, die Folgen waren bereits da. Ermittlungen stellten später fest, ein tragischer Unfall, keine strafrechtliche Verantwortlichkeit. Aber harte Kritik an Crowdmanagement, langsame Reaktionen und an die schwere moralische Last, die über allen lastete. Roskilde und die ganze Szene zogen Konsequenzen. Bessere Dichtekontrollen, Kommunikation und ein Umdenken in Sachen Sicherheit. Viele Bühnen in Europa verboten danach Crowdsurfing oder verschärften Zonen vor der Bühne. Pearl Jam zog sich zurück, schrieb, trauerte und verarbeitete die Nacht in der Musik. In Love Boat Captain heißt es klar: Lost 9 friends will never know, 2 years ago today. Ein Satz, der als Mahnung und Erinnerung weiterlebt. Roskilde 2000 veränderte, wie Festivals geplant werden und wie Bands Verantwortung wahrnehmen. Und jetzt weiter mit Pearl Jam. Elderly woman behind the counter in a small town. Ready.

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1: Stefan am Mikrofon, hallo. In Deutschland gehen immer mehr Industriearbeitsplätze verloren. Volkswagen plant, weltweit bis zu 100.000 Stellen zu streichen, vor allem in der Auto- und Zulieferbranche. Laut Studie wollen bis zum Jahr 2030 rund 60% der Industrieunternehmen Personal abbauen. Gründe sind hohe Kosten, Steuern und Bürokratie. Gleichzeitig entstehen neue Jobs im Ausland, sowie in Deutschland etwa im Bau, in der IT und in der Pflege. Ab dem 1. Juli ersetzt die neue Grundsicherung das Bürgergeld. Die Bundesregierung verschärft damit die Regeln für Leistungsbeziehende. Wer wiederholt unentschuldigt Termine im Jobcenter versäumt, muss schneller mit Kürzungen bis hin zum völligen Wegfall der Leistung rechnen. Arbeit hat Vorrang vor Weiterbildung. Jede zumutbare Stelle soll angenommen werden. Zudem gelten strengere Regeln für Vermögen und Wohnkosten mit gedeckelter Miete bereits im ersten Jahr. Sozialverbände warnen vor mehr Armut und Obdachlosigkeit. In Bremerhaven ist die Arbeitslosigkeit im Juni gesunken. Nach Angaben der Agentur für Arbeit Bremen-Bremerhaven waren dort 8.532 Menschen arbeitslos gemeldet, 159 weniger als im Mai und 407 weniger als vor einem Jahr. Die Arbeitslosenquote lag bei 13,7%. Im gesamten Agenturbezirk waren 44.431 Personen arbeitslos, 392 weniger als im Mai. Auch die Unterbeschäftigung in Bremerhaven sank auf 10.777 Personen. Weiter mit dem Wetter, Molly.
2: Genau, Stefan, schauen wir mal aufs Wetter. Heute ist es grau mit leichtem Regen, so um die 19 Grad. Der Wind pustet dich ganz ordentlich aus West durch. Die Wellen vor dem Südhafen sind etwa einen halben Meter hoch. Später wird es nasser und bleibt frisch. Morgen startest du mit vielen Wolken und etwas Regen. Nachmittags gibt es längere Sonnenpausen bei rund 20 Grad, dazu spürbarer, aber harmloser Wind und etwas kräftigere Wellen. Übermorgen dann viele Wolken, ein paar Schauer, um 18 Grad. Das Wasser läuft zurzeit mehr ein als aus. Sonnenuntergang ist um 22.05 Uhr. Sonnenaufgang um 4.59 Uhr.
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1: Guten Abend, hier ist Stefan auf Radio Helgoland. Eure Musikbox kurz nach 20 Uhr. Schön, dass ihr dabei seid. Wie immer gibt's heute Abend spannende Geschichten rund um eure Lieblingsbands, Künstler und Songs. Wir starten jetzt ganz entspannt mit einem Klassiker. Hier kommt After Midnight von Eric Clapton.

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Gilbert O'Sullivan mit Ooh Waka Do Waka Day. Dieser Zungenbrechertitel kam 1972 tatsächlich bis in die Top 10 der UK-Charts, obwohl kein Mensch so richtig weiß, was der Text bedeuten soll. Typisch Gilbert. Wortspiele, ein bisschen Nonsense und trotzdem geht dir der Refrain stundenlang nicht mehr aus dem Kopf. Wir drehen jetzt von verspielt auf tiefgründig. Hier kommt Loretta Lynn, God Makes No Mistake, auf The Rock, Radio Helgoland. 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

Loretta Lynn glaubt, Gott macht keine Fehler. Wenn ich um 7:45 in den Spiegel schaue, zweifle ich kurz. Manfred Mann hat da zum Glück ein paar Questions.

0: Natürlich gibt's auch positive Nachrichten. Hier zum Beispiel.
1: Herbst 1633 sank niederländisches Handelsschiff Dom van Keulen bei Sorcomb, Devon, England. Die Besatzung überlebte. Das 400 Jahre alte Wrack des 17. Jahrhunderts wurde nach 30 Jahren identifiziert.
0: Unterwegs von Marokko in die Niederlande sank es. Die Southwest Maritime Archaeology Group barg 320 Ziegenfelle, 150 Säcke Gummi Arabicum, 64 Säcke Salpeter, 9000 Berberdukaten und marokkanische Goldmünzen.
1: Unabhängiger Historiker Ian Friel fand Dokumente im National Archive. Über 400 Münzen lagen bis 1995 im Meer, laut From Morocco to the Coast of England, The Story of the Dom van Keulen and its Remarkable Cargo.
0: Professor Dave Parham, Bournemouth University, und Forschungsleiter Jeremy D. Hill zeigen 400 Münzen der Berberküste im British Museum. Dies belegt Seehandel des 17. Jahrhunderts zwischen Marokko, Low Countries, Großbritannien zur arabischen Sadian Sharifs Dynastie, 1549 bis 1659.
1: Es gibt weitere Schätze. Dazu zählen 1500 mittelalterliche Münzen einer Swimmingpool-Ausgrabung, 700 Bürgerkriegsmünzen im The Great Kentucky Hoard sowie Norwegens größter Wikingerzeit-Münzfund.

0: alles bestens bei Free. Aber um kurz vor 8:30 können wir ruhig noch ein bisschen abheben. Harry Nilsson schickt uns jetzt direkt ins All. Hier ist Spaceman.
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Das war George Ezra mit Getaway, entstanden, als er alleine mit Gitarre durch Europa getrampt ist. Sein Notizbuch voll mit Melodien und kleinen Reisegeschichten. Man hört richtig dieses Fernweh, oder? Diese Mischung aus britischem Songwriter- und Straßenmusiker-Vibe macht den Track so unverwechselbar. Wenn du da gerade mit dem Fuß mitgewippt hast, keine Sorge, alles normal. Und wir bleiben musikalisch auf Reise, jetzt für dich bei The Rock Radio Helgoland, Key to the Rhyme von Lake.

Drake mit Key to the Rhyme. Da hörst du richtig, wie tight diese deutsch-britische Truppe damals zusammengezockt hat. Aufgenommen von einer Band aus Hamburg, die in den USA plötzlich im Radio lief, als wäre sie schon immer dort gewesen. Diese Mischung aus feinem West Coast Feeling und europäischer Präzision, das kann dir kaum noch jemand so liefern. Und wir bleiben bei Gitarren, aber drehen das Gain hoch. Hier kommt RSO, Richie Sambora und Orianti mit Take Me auf The Rock Radio.

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1: Die Nachrichten mit Stefan, hallo. Der oberste Gerichtshof der Vereinigten Staaten hat ein Dekret von Präsident Donald Trump

0: aufgehoben, dass die automatische Staatsbürgerschaft für in den USA geborene Kinder von Eltern ohne dauerhaftes Aufenthaltsrecht beenden sollte. 5 Richterinnen und Richter sahen darin einen Verstoß gegen den 14. Verfassungszusatz. Das Dekret war seit 2025 ausgesetzt. Die Bundeswehr investiert mehr als 3 Milliarden Euro in das israelisch-amerikanische Raketenabwehrsystem Arrow. Deutschland kauft 3 Systeme, die feindliche Mittel- und Langstreckenraketen in rund 100 Kilometern Höhe abfangen sollen. Stationiert werden sie in Kaufbeuren in Bayern, am Fliegerhorst Holzdorf, an der Grenze von Brandenburg und Sachsen-Anhalt sowie an einem noch festzulegenden Standort im Norden. Arrow wurde im September 2023 als Reaktion auf russische Drohgebärden im Ukraine-Krieg bestellt und soll in den NATO-Schutzschirm eingebunden werden. In Bremerhaven ist die Arbeitslosigkeit im Juni gesunken. Nach Angaben der Agentur für Arbeit Bremen-Bremerhaven waren dort 8.532 Menschen arbeitslos gemeldet, 159 weniger als im Mai und 407 weniger als vor einem Jahr. Die Arbeitslosenquote lag bei 13,7%. Im gesamten Agenturbezirk waren 44.431 Personen arbeitslos, 392 weniger als im Mai. Auch die Unterbeschäftigung in Bremerhaven sank auf 10.777 Personen.
1: Genau, Stefan, schauen wir mal aufs Wetter. Heute ist es grau mit leichtem Regen, so um die 19 Grad. Der Wind pustet dich ganz ordentlich aus West durch. Die Wellen vor dem Südhafen sind etwa einen halben Meter hoch. Später wird es nasser und bleibt frisch. Morgen startest du mit vielen Wolken und etwas Regen. Nachmittags gibt es längere Sonnenpausen bei rund 20 Grad, dazu spürbarer, aber harmloser Wind und etwas kräftigere Wellen. Übermorgen dann viele Wolken, ein paar Schauer, um 18 Grad. Das Wasser läuft zurzeit mehr ein als aus. Sonnenuntergang ist um 22.05 Uhr. Sonnenaufgang um 4.59 Uhr.
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3: Ahoi, ihr Lieben. Hier ist eure Marianne auf Radio Helgoland mit Shanties Satt am Dienstagabend kurz nach 9. Holt euch was zu trinken, lehnt euch zurück und lasst euch übers Meer treiben. Als nächstes für euch This is the Sea von The Waterboys.

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0: Nach Blau wie das Meer, um kurz nach neun, frage ich mich, Marianne, wie tief hast du heute schon ins Glas geschaut?
1: Ich atme hier nur die gesunde Helgoländer Seeluft, meine Liebe.
0: Na dann, Leinen los für Eliza Lee von The Longest Johns.
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Die Geschichte Helgolands. Heute Flucht nach Tönning. Frauen und Kinder auf der Galiot. Im Sommer 1700 liegt Helgoland im Schatten des großen nordischen Krieges. Seit Februar ist Dänemark im Bündnis mit Russland und Sachsen-Polen.

Polen gegen Schweden in den Krieg eingetreten. Entlang der Nordseeküste wächst die Angst vor Truppenbewegungen, Plünderungen und Belagerungen. Besonders die kleine Festungs- und Hafenstadt Tönning an der Eidermündung, seit den 1690er Jahren militärisch ausgebaut,

Eine Galiot ist ein flachgehendes Küstenschiff, geeignet, Menschen, Gepäck und Vorräte sicher über die unsicheren Wattenfahrwasser zu bringen. Dass vor allem Frauen und Kinder genannt werden, lässt darauf schließen, dass die Männer vielfach in Militärdiensten stehen oder auf See sind, während die gefährdeten Angehörigen in die befestigte Stadt in Sicherheit gebracht werden. Diese Fluchtfahrt fügt sich in das größere Bild der Zeit. Tönning wird im Verlauf des Krieges wiederholt als Stützpunkt und Zufluchtsort genutzt, bevor es selbst in den Strudel der Belagerungen gerät. Der knappe Eintrag der Chronik bewahrt so einen Moment gelebter Kriegswirklichkeit. Kein Schlachtlärm, sondern der stille, geordnete Aufbruch von Familien, die ihre Heimat verlassen, um hinter Festungsmauern Schutz vor einem Konflikt zu suchen, dessen Frontlinien sich Tag für Tag verschieben.

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0: 22.40 Uhr. Draußen nieselt es. Und Deacon Blue lügt uns was von der City of Love vor.
1: Regen ist doch die pure Romantik.
0: Genau. Wir ziehen uns lieber warm an. Hier sind The Wellermen mit One More Pull.
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1: Hier ist Sascha, willkommen zu den Nachrichten. London, mRNA-Impfstoffe schützen laut einer im Fachjournal The Lancet veröffentlichten Übersichtsarbeit weiterhin sehr zuverlässig vor schweren Covid-19-Verläufen. In den ersten 14 bis 42 Tagen nach der Impfung verhindern sie nachweisbare SARS-CoV-2-Infektionen zu 87%, Krankenhausaufenthalte zu 93% und Todesfälle zu 94%. Schwere Nebenwirkungen wie Myokarditis, Perikarditis oder Anaphylaxie seien über Milliarden verabreichter Dosen hinweg sehr selten aufgetreten. Der US-Konzern Meta führt weltweit eindeutige Nutzernamen für WhatsApp ein. Seit Montag, dem 29. Juni,

0: werden schrittweise Aktivierungsnachrichten an mehr als 3 Milliarden Konten verschickt, um individuelle Namen zu reservieren. Künftig sollen Nutzer ohne Austausch ihrer Handynummer miteinander chatten können. Zusätzlich ist ein 4-stelliger Sicherheitscode vorgesehen, um unerwünschte Nachrichten zu begrenzen. Die Funktion soll die Privatsphäre stärken und nach Unternehmensangaben bis Ende 2026 vollständig verfügbar sein. Nordenham an der Bahnhofstraße, Ecke Elisabethstraße, erinnert heute nur noch eine Blühwiese an das frühere Hotel zur Post. Das dreigeschossige Haus aus der Gründerzeit war jahrzehntelang ein Aushängeschild der Industriestadt, diente nach dem Zweiten Weltkrieg sogar als Hauptquartier der Alliierten. Mehrere Betreiberwechsel, Steuerschulden, ein zwangsweiser Verkauf und schließlich gravierende Bauschäden führten zum Abriss. Geplante Seniorenwohnungen mit Café scheiterten an gestiegenen Baukosten und fehlender Förderung. Jetzt das Wetter. Molly?
1: Hallo Sascha, danke. Draußen ist es gerade mild bei rund 18 Grad. Der Himmel dicht und es nieselt ein bisschen. Später lockert das Ganze aber auf und am Nachmittag gibt's öfter Sonne bei, bis zu 19 Grad. Morgen bleibt es meist grau, mit leichtem Regen. Dazu 18 bis 19 Grad und ein kräftiger Nordwest bis Nord, teils stürmisch. Heute weht der Wind noch schwächer. Die Wellen liegen bei unter einem halben Meter. Hochwasser rund um die Mittagszeit, Niedrigwasser in der Nacht. Die Sonne geht um 22.05 Uhr unter und morgen früh um 4.59 Uhr wieder auf. Übermorgen bleibt es wechselhaft und windig bei etwa 17 Grad.
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3: Hier sind die Nachtschwärmer auf The Rock Radio Helgoland. Vor unserer Küste kreuzen laut Greenpeace immer mehr Tanker der russischen Schattenflotte. Riskante Fracht, riskantes Spiel. Wir behalten das im Blick. Du bleibst wach mit uns. Jetzt für dich.

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Dennis Flint wollten uns eben noch gehen lassen. Aber um kurz nach 9:45 wird nicht geschlafen, sondern getanzt. Cesaria Evora bringt uns jetzt

0: gehört den Gitarren.
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0: ACDC bis CC Top. 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
1: Land unter.
2: Menschen schicken.

Puh, das war gerade Land unter. Bleib kurz bei mir. In Tossens hat der Sturm am Wochenende massiv gewütet. Umgestürzte Bäume, ein abgetrenntes Dach. Viele fragen sich, ob das ein Tornado war. Der Deutsche Wetterdienst prüft solche Verdachtsfälle. Radarbilder, Fotos, Augenzeugen, Drohnenauswertungen im Tornado-Kompetenzzentrum. Aktuell gehen Expertinnen und Experten davon aus, dass es ein starker Downburst war. Ein Anwohner maß eine Windspitze von 176,1 km pro Stunde. Es ist jetzt 22.52 Uhr. Passt auf euch auf. Und jetzt nur noch kurz die Welt retten von Tim Schmidt.

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1: Stefan am Mikrofon, hallo? In den Vereinigten Staaten erhalten weiterhin alle dort geborenen Babys automatisch die Staatsbürgerschaft. Der oberste Gerichtshof bestätigte den 14. Verfassungszusatz aus dem Jahr 1868 und erklärte ein Dekret des früheren Präsidenten Donald Trump für unwirksam. Trumps Versuch, Kinder ohne papierschutziger, asylsuchender oder nur vorübergehend anwesender Eltern vom Birthright Citizenship auszunehmen, ist damit gescheitert. Die Bundeswehr investiert mehr als 3 Milliarden Euro in das israelisch-amerikanische Raketenabwehrsystem Arrow. Deutschland kauft 3 Systeme, die feindliche Mittel- und Langstreckenraketen in rund 100 Kilometern Höhe abfangen sollen. Stationiert werden sie in Kaufbeuren in Bayern, am Fliegerhorst Holzdorf, an der Grenze von Brandenburg und Sachsen-Anhalt, sowie an einem noch festzulegenden Standort im Norden. Arrow wurde im September 2023 als Reaktion auf russische Drohgebärden im Ukraine-Krieg bestellt und soll in den NATO-Schutzschirm eingebunden werden. Dorum Neufeld feiert am 4. und 5. Juli das 40-jährige Bestehen des Nationalparkhauses Wurster Nordseeküste und zugleich das Jubiläum des Nationalparks Niedersächsisches Wattenmeer. Am Kutterhafen 1 beginnt am 4. Juli um 11 Uhr ein Familienfest.

0: Fest, das um 17 Uhr endet. Zwischen 14 Uhr und etwa 15 Uhr ist ein Festakt mit Gästen wie dem niedersächsischen Umweltminister Christian Meyer geplant. Begleitet wird die Veranstaltung vom Bambule Kinderfest mit zahlreichen Mitmachaktionen.
1: Hallo Sascha, danke. Draußen ist es gerade mild bei rund 18 Grad. Der Himmel dicht und es nieselt ein bisschen. Später lockert das Ganze aber auf und am Nachmittag gibt's öfter Sonne bei, bis zu 19 Grad. Morgen bleibt es meist grau, mit leichtem Regen. Dazu 18 bis 19 Grad und ein kräftiger Nordwest bis Nord, teils stürmisch. Heute weht der Wind noch schwächer. Die Wellen liegen bei unter einem halben Meter. Hochwasser rund um die Mittagszeit, Niedrigwasser in der Nacht. Die Sonne geht um 22.05 Uhr unter und morgen früh um 4.59 Uhr wieder auf. Übermorgen bleibt es wechselhaft und windig bei etwa 17 Grad.
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3: Hier sind die Nachtschwärmer auf The Rock, Radio Helgoland. Heute feiern wir Dorum Neufeld im Wattfieber. 40 Jahre Nationalpark Wattenmeer. Ein echtes Naturwunder direkt vor unserer Haustür. Passend dazu jetzt ein Song für lange Deiche und leere Straßen. Terry Reid mit Highway 61 Revisited Fresh.

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Das war Al Stewart. Schön, oder? Ich bin's, 23.19 Uhr am Dienstag hier auf The Rock Radio Helgoland. Grau und schwer liegt oft das Watt, aber es steckt voller Leben, sagt Waltraud Menger, die 1986 im Nationalparkhaus in Dorum-Neufeld anfing und bis heute Wattführungen macht. Am 4. und 5. Juli feiert das Haus sein 40-jähriges Bestehen mit Familienfest. Start 11 Uhr, Ende 17 Uhr. Der Festakt mit Gästen läuft von 14 Uhr bis ca. 15 Uhr. Wenn du Lust auf Watt und Vögel hast, komm vorbei. Jetzt geht's weiter. Mondo in Mi 7a von Adriano Celentano.

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1: Am 30.06.2000, heute vor 26 Jahren, stand Pearl Jam spät in der Nacht auf der Orange Stage beim Roskilde Festival. Knapp 50.000 Leute, Regen am Nachmittag, Schlamm unter den Stiefeln. Was als ganz normaler Headliner-Auftritt gegen 22.30 Uhr begann, endete in einer der dunkelsten Nächte der Festivalgeschichte. Etwa 30 bis 45 Minuten in den Set geriet das vordere Feld in eine tödliche Dynamik. Wellen von Menschen schoben nach vorn, die nassen Füße rutschten. An einer Stelle brach ein Loch in der Menge auf. Menschen fielen, konnten nicht mehr aufstehen. Andere wurden auf sie gedrückt. Innerhalb von Minuten erstickten 9 junge Männer. 8 starben noch am Ort, der 9. 5 Tage später im Krankenhaus. Ihre Altersspanne? 17 bis 26 Jahre, mit Opfern aus Dänemark, Schweden, Deutschland, den Niederlanden und Australien. Die Todesursache war Erstickung durch Kompression, nicht einfaches Trampeln. Auf der Bühne waren Eddie Vedder, Stone Gossard, Mike McCready, Jeff Ament und Matt Cameron. Sicherheitspersonal meldete kurz vor 23.15 Uhr, dass der Show gestoppt werden müsse. Die Bitten kamen zu spät, die Folgen waren bereits da. Ermittlungen stellten später fest, ein tragischer Unfall, keine strafrechtliche Verantwortlichkeit. Aber harte Kritik an Crowdmanagement, langsame Reaktionen und an die schwere moralische Last, die über allen lastete. Roskilde und die ganze Szene zogen Konsequenzen. Bessere Dichtekontrollen, Kommunikation und ein Umdenken in Sachen Sicherheit. Viele Bühnen in Europa verboten danach Crowdsurfing oder verschärften Zonen vor der Bühne. Pearl Jam zog sich zurück, schrieb, trauerte und verarbeitete die Nacht in der Musik. In Love Boat Captain heißt es klar: Lost 9 friends will never know, 2 years ago today. Ein Satz, der als Mahnung und Erinnerung weiterlebt. Roskilde 2000 veränderte, wie Festivals geplant werden und wie Bands Verantwortung wahrnehmen. Und jetzt weiter mit Pearl Jam, Elderly Woman Behind the Counter in a Small Town.

Draußen regnet es. Von wegen goldener Regenbogen. Wir holen uns jetzt einfach den Mond ins Haus. Hier sind Bedlam mit

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1: Hallo, ich bin Stefan. In Venezuela sind vor knapp einer Woche bei einer schweren Erdbebenserie nach offiziellen Angaben mindestens 1.943 Menschen ums Leben gekommen. Mehr als 10.500 wurden verletzt, Tausende werden vermisst. Die Beben der Stärke 7,2 und 7,5 trafen eine Region westlich von Caracas. Hunderte Gebäude wurden zerstört, mehr als 6.400 Menschen konnten bislang gerettet werden. In den Vereinigten Staaten erhalten weiterhin alle dort geborenen Babys automatisch die Staatsbürgerschaft. Der oberste Gerichtshof bestätigte den 14. Verfassungszusatz aus dem Jahr 1868 und erklärte ein Dekret des früheren Präsidenten Donald Trump für unwirksam. Trumps Versuch, Kinder ohne papierschutziger, asylsuchender oder nur vorübergehend anwesender Eltern vom Birthright Citizenship auszunehmen, ist damit gescheitert. Dorum Neufeld feiert am 4. und 5. Juli das 40-jährige Bestehen des Nationalparkhauses Wurster Nordseeküste und zugleich das Jubiläum des Nationalparks Niedersächsisches Wattenmeer. Am Kutterhafen 1 beginnt am 4. Juli um 11 Uhr ein Familienfest, das um 17 Uhr endet. Zwischen 14 Uhr und etwa 15 Uhr ist ein Festakt mit Gästen wie dem niedersächsischen Umweltminister Christian Meyer geplant. Begleitet wird die Veranstaltung vom Bambule-Kinderfest mit zahlreichen Mitmachaktionen.
2: Hallo Sascha, danke. Draußen ist es gerade mild bei rund 18 Grad. Der Himmel dicht und es nieselt ein bisschen. Später lockert das Ganze aber auf und am Nachmittag gibt's öfter Sonne bei, bis zu 19 Grad. Morgen bleibt es meist grau, mit leichtem Regen. Dazu 18 bis 19 Grad und ein kräftiger Nordwest bis Nord, teils stürmisch. Heute weht der Wind noch schwächer. Die Wellen liegen bei unter einem halben.

Meter. Hochwasser rund um die Mittagszeit, Niedrigwasser in der Nacht. Die Sonne geht um 22.05 Uhr unter und morgen früh um 4.59 Uhr wieder auf. Übermorgen bleibt es wechselhaft und windig bei etwa 17 Grad.

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0: Clan hat uns gerade leere Rahmen hinterlassen. Macht nichts. Um kurz vor 12:30 nachts holen wir uns den echten Nervenkitzel. Reinhard May eröffnet jetzt die heiße Schlacht am kalten Buffet.
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Auf Köpfe und Leiber und aus dem Gewirr versucht ein Kellner die Flucht. Ein paar Veteranen im Hintergrund tragen Narben auf Hand und Gesicht. 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Ein tosendes Schmatzen erfüllet den Raum, das grunzt, das rülpst und das quiekt.

Da braust es noch einmal wie ein Orkan. 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Worauf es donnernd zerbricht. Nur leises Verdauen dringt noch an das Ohr. Das Schlachtfeld wird nach und nach still. Unter Trümmern sieht angstvoll ein Kellner hervor, der längst nicht mehr fliehen will. Eine Dame träumt lächelnd vom Heldentod, gebettet in Kaviar und Sekt. Derweil sie was übrig zu bleiben droht, blitzschnell in die Handtasche steckt.

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1: Hallo, ich bin Stefan. In Venezuela sind vor knapp einer Woche bei einer schweren Erdbebenserie nach offiziellen Angaben mindestens 1.943 Menschen ums Leben gekommen. Mehr als 10.500 wurden verletzt, Tausende werden vermisst. Die Beben der Stärke 7,2 und 7,5 trafen eine Region westlich von Caracas. Hunderte Gebäude wurden zerstört, mehr als 6.400 Menschen konnten bislang gerettet werden. Vor den Reformverhandlungen im Koalitionsausschuss am Mittwochnachmittag im Kanzleramt haben die katholische und die evangelische Kirche die Bundesregierung aufgerufen, geplante Kürzungen bei der Entwicklungshilfe zu stoppen. Laut einem Bericht des Redaktionsnetzwerks Deutschland warnen führende Kirchenvertreterinnen vor späteren Krisen und fordern, internationale Zusagen Deutschlands einzuhalten. Tossens. Nach dem schweren Gewittersturm am Wochenende mit umgestürzten Bäumen und einem abgetrennten Dach prüfen Fachleute des Deutschen Wetterdienstes, ob ein Tornado oder ein sogenannter Downburst, also ein starker Fallwind, die Schäden verursacht hat. Grundlage sind unter anderem Radar- und Satellitenbilder, Schadensanalysen sowie Foto- und Videoaufnahmen. Augenzeugen können ihre Aufnahmen an die E-Mail-Adresse tornado@dwd.co.de schicken. In Deutschland werden im Durchschnitt jährlich 45 Tornados bestätigt.
2: Hallo Sascha, danke. Draußen ist es gerade mild bei rund 18 Grad. Der Himmel dicht und es nieselt ein bisschen. Später lockert das Ganze aber auf und am Nachmittag gibt's öfter Sonne bei, bis zu 19 Grad. Morgen bleibt es meist grau, mit leichtem Regen. Dazu 18 bis 19 Grad und ein kräftiger Nordwest bis Nord, teils stürmisch. Heute weht der Wind noch schwächer. Die Wellen liegen bei unter einem halben Meter. Hochwasser rund um die Mittagszeit, Niedrigwasser in der Nacht. Die Sonne geht um 22.05 Uhr unter und morgen früh um 4.59 Uhr wieder auf. Übermorgen bleibt es wechselhaft und windig bei etwa 17 Grad.

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und ich hatte doch noch Pläne, mir noch so viel vorgenommen, doch nun bleibt mir keine Zeit mehr, werde wohl zu nichts mehr kommen. Weil von heute angerechnet schon in 5 Milliarden Jahren die Sonne explodiert, habe ich neulich erst erfahren. Da lohnt es sich ja nicht mal mehr, abends ins Bett zu gehen, geschweige denn am nächsten Morgen wieder aufzustehen. Doch vielleicht ist das ja nur wieder mal eine von diesen absurden, wilden Thesen, frei erfunden.

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Schleiche nachts um Bob Dylans Haus in Malibu und träume.

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2 Uhr nachts. 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Macht nichts, Madeline. 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
1: Die Nachrichten mit Stefan, hallo. In Venezuela sind vor knapp einer Woche bei einer schweren Erdbebenserie nach offiziellen Angaben mindestens 1.943 Menschen ums Leben gekommen. Mehr als 10.500 wurden verletzt, Tausende werden vermisst, die Beben der Stärke 7,2 und 7,5 trafen eine Region westlich von Caracas. Hunderte Gebäude wurden zerstört, mehr als 6.400 Menschen konnten bislang gerettet werden. Vor den Reformverhandlungen im Koalitionsausschuss am Mittwochnachmittag im Kanzleramt haben die katholische und die evangelische Kirche die Bundesregierung aufgerufen, geplante Kürzungen bei der Entwicklungshilfe zu stoppen. Laut einem Bericht des Redaktionsnetzwerks Deutschland warnen führende Kirchenvertreterinnen vor späteren Krisen und fordern, internationale Zusagen Deutschlands einzuhalten. Tossens. Nach dem schweren Gewittersturm am Wochenende mit umgestürzten Bäumen und einem abgetrennten Dach prüfen Fachleute des Deutschen Wetterdienstes, ob ein Tornado oder ein sogenannter Downburst, also ein starker Fallwind, die Schäden verursacht hat. Grundlage sind unter anderem Radar- und Satellitenbilder, Schadensanalysen sowie Foto- und Videoaufnahmen. Augenzeugen können ihre Aufnahmen an die E-Mail-Adresse tornadoedw.de schicken. In Deutschland werden im Durchschnitt jährlich 45 Tornados bestätigt.
2: Hallo Sascha, danke. Draußen ist es gerade mild bei rund 18 Grad. Der Himmel dicht und es nieselt ein bisschen. Später lockert das Ganze aber auf und am Nachmittag gibt's öfter Sonne bei, bis zu 19 Grad. Morgen bleibt es meist grau, mit leichtem Regen. Dazu 18 bis 19 Grad und ein kräftiger Nordwest bis Nord, teils stürmisch. Heute weht der Wind noch schwächer. Die Wellen liegen bei unter einem halben Meter. Hochwasser rund um die Mittagszeit, Niedrigwasser in der Nacht. Die Sonne geht um 22.05 Uhr unter und morgen früh um 4.59 Uhr wieder auf. Übermorgen bleibt es wechselhaft und windig bei etwa 17 Grad.